Tony und Flip Turn. Aus Edmonton, Alberta, Toronto, Kanada kommen Sister Ray. Und ihr Stück heißt Planet News und ist eine ganz neue Single.

Neues von Kacey Musgraves von ihrem Middle of Nowhere Album. Stück heißt Abilene, produziert unter anderem von Daniel Tashian, den ich sehr, sehr schätze als Produzent und eben auch als Songschreiber. Großartig. Die neue Platte von Kacey Musgraves. Und das war's auch schon von mir. Es folgen noch ein paar Stücke, aber hier ist sozusagen meine Abmod, wenn man so will. Wir hören uns bald wieder. Naja, bald. Ein bisschen dauert es schon. 25. September ist die nächste Sounds Like Dirk-Sendung und ich hoffe, Sie kommen durch diese derzeit sehr heißen Sommertage. Wir hören uns bald wieder. Ich grüße Sie, Dirk Darmstädter. Bis ganz bald.

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1: Einen wunderschönen guten Abend. Es ist wieder Zeit für Sounds like Dirk hier auf Bremen 2. Ich freue mich, dass Sie eingeschaltet haben, denn es ist eigentlich viel zu heiß da draußen, um irgendwas anderes zu machen als Radio zu hören. Es gibt essentielle Neuveröffentlichungen, ein paar Klassiker und natürlich die Coverversion des Monats. Diesmal The Drugs Don't Work im Original natürlich von The Verve. Wir beginnen aber mit Jeffrey Gaines. Hier kommt Seems to Me.

Der große Glenn Hansard aus Dublin, Irland, natürlich Sänger der Frames und natürlich The Swell Season, ist am 29. Juli von uns gegangen. Ein Motorradunfall. Ich bin immer noch etwas in Schock. Er war nur 56 Jahre alt. Ein ganz großer ist von uns gegangen. Einer meiner absoluten Lieblings-Songwriter, Glenn Hansard. Und ich denke auch, nächsten Monat werde ich wahrscheinlich als Cover des Monats auch ein Glenn Hansard-Stück spielen. R.I.P. Glenn.

0: Medium Build. Das ist natürlich Nick Carpenter, eigentlich aus Anchorage, Alaska, aber natürlich jetzt wohnhaft in Nashville. Und man hört es auch ein wenig in seinen neuen Platten. King of Having Fun heißt sein neues Album. Es kommt am 4. September, da freue ich mich sehr drauf. Medium Build. Und wer mal auf ein Medium Build Konzert gehen möchte, der soll das tun, denn Nick Carpenter ist eine absolute Naturgewalt. Ich habe ihn letztes Jahr im Molotow in Hamburg gesehen. Absoluter Wahnsinn. Medium Build war das, Home Depot. Here comes Jensen McRae.
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Wednesdays at the Waterloo. The Waterloo ist in diesem Song, das ist ein Pub in Brisbane. Und die Künstlerin war Lottie MacLeod von ihrem Boathouse EP gerade herausgekommen. Wunderschönes Stück, wie ich finde, aus Brisbane eben. Und aus Venice, California kommen die Band Venice. Und ihr Stück heißt Blame It on the Milky Way. Hier sind Venice.

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1: So, aus Austin, Texas kommt die Band Howdy. Ich weiß nicht genau, wie man das ausspricht, denn es ist eigentlich, sieht aus wie Howdy, also H-O-V-V-D-Y, das Howdy. Eigentlich sieht es wie Howdy aus. Würde auch dazu passen zu einer texanischen Band. Ihr Stück heißt True Love und ist aus dem Jahre 2021. Ich sag jetzt einfach mal, die Band heißt Howdy. Hier kommen sie. Howdy mit True Love.

Anna Shoemaker, geboren in Philadelphia, jetzt wohnt sie in Brooklyn, die 28-jährige Songschreiberin. Das Stück heißt Counting und kommt von ihrem neuen Album Back to Pennsylvania, heißt es. Kommt am 19. August raus und ich werde mir das auf jeden Fall schon mal pre-saven. Das klingt schon mal sehr gut. Anna Shoemaker war das.

Lonely in the Future. The Strokes natürlich von ihrem Reality Awaits Album im Juli herausgekommen. Produziert natürlich von Rick Rubin irgendwo, ich glaube Costa Rica oder so. Es gibt so tolle Videos davon. Bisschen die Leute sind ein bisschen freaked out durch den ganzen Vocoder und Autotune-Gesang von Julian Casablancas. Aber ich persönlich finde das ganz irgendwie cool. The Strokes, Lonely in the Future.

Das ist Raylan Baxter aus Nashville, Tennessee. Klingt für mich ein bisschen wie Bob Dylan and the Band, so herrlich retro. Produziert übrigens von Nick Waterhouse, das ist sozusagen der König des Retro-Pop-Sounds. Aus Nashville, Tennessee, The Fool, Raylan Baxter.

Aus Boston, Massachusetts. Das sind Tiny Habits. Belt Loop von ihrem All the Same EP gerade herausgekommen. Übrigens produziert vom wunderbaren Tony Berg, absoluter Star-Produzent. Und jetzt kommen wir zu einem meiner Lieblingsteile meiner Sendung, die Coverversion des Monats. Und wie Sie vielleicht wissen, meistens schicken Sie mir ja Vorschläge, was ich dann so covern soll. Und da sind schon einige sehr interessante Sachen dabei rausgekommen. Diesen Monat habe ich mich inspirieren lassen oder ich habe einfach eine CD in meinem Auto laufen lassen, weil ich habe noch einen sehr alten Ford Galaxy. Der hat noch einen CD-Player und da packe ich immer eine von meinen viel zu vielen CDs rein und lasse sie einfach mal laufen, mein ganzes Album durch. Und letzte Woche war es eben Urban Hymns von The Verve, absolute Klassikerplatte aus dem Jahre 1997. Natürlich der Oberhit Bittersweet Symphonies ist auch aus diesem, auf diesem Album. Aber mein persönlicher Lieblingssong war immer The Drugs Don't Work. Richard Ashcrofts Stimme ist einfach irgendwie erhaben auf diesem Stück. Und ich hörte also diese Platte rauf und runter und dachte mir, das Stück müsste ich mal covern. Hier kommt also meine Coverversion des Monats The Drugs Don't Work im Original natürlich von The Verve. Hier ist meine Version. Viel Spaß.

0: 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Im Original natürlich von den wunderbaren The Verve. Und mal schauen, was es nächsten Monat so zu hören geht. Ich glaube, ich habe schon so viele Anfragen bekommen, es soll doch ein Stück von Glenn Hansard sein, weil, naja, weil er der Größte war. Alright, hier kommt Michigander. Dieses Stück heißt Starting a Band und damit kann ich total, damit resoniere ich sozusagen. Starting a Band, hier kommt Michigander.
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Eine echte Entdeckung finde ich, The Innocence Mission. Ich kannte die Band wirklich, eigentlich dachte immer, ich kenne irgendwie alles, aber die kannte ich nicht, Wahnsinn. Es handelt sich hier um das Ehepaar Karen und Don Paris aus Lancaster, Pennsylvania, und die Band geht nicht auf Tour und nimmt einfach eine Platte nach der nächsten auf. Wunderschön, 1989, wie gesagt, ihr Debütalbum rausgekommen. Small Planes kam 2001 heraus und daraus hörten wir das wunderschöne Today. Ich finde, die Band erinnert mich ein bisschen an The Sundays. Das war immer einer meiner absoluten Lieblingsbands in den 80ern. Also wirklich mal rausgehen und diese Band für sich entdecken. The Innocence Mission.

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1: Aus Oslo, Bergen kommt Christian Willness. Ich habe ihn schon öfters hier in meiner Sendung gespielt. Warum? Weil er echt cool ist und ihr Stück wirklich, wirklich schön ist. Ihr Stück heißt Gabriella und passt auch gut als erstes Stück in die dritte Stunde von Sounds Like Dirk. Schön, dass Sie eingeschaltet haben.

People I've Met. Das ist eine junge Band aus L.A. von ihrer Bunny EP. Das war Loving One. Herrliches Stück. Erinnert mich ein bisschen irgendwie zwischen jung Radiohead und auch ein bisschen Coldplay dabei, wenn ich so sagen darf. Echt coole junge Band. Die Highschool-Freunde Moses Martin, Andrew Schuster, Orlando Wiltshire. People I've Met. Hier kommen Even Honer und Medium Build. Pull me out.

Even Honer featuring Medium Build. Medium Build hatten wir vorhin schon in der Sendung gehört, aus Anchorage, Alaska. Und Even Honer ist eben auch in Amerika ein ziemlich großer Indie-Folk-Star. Seine neue EP heißt Four Songs und darauf ist eben auch Medium Build vertreten. Und ich liebe den Song Pull Me Out. Die Vocals klingen so ein bisschen so, als ob die beiden das einfach im Zimmer mit ihrem iPhone aufgenommen haben. Auf eine gute Art, auf eine gute Art, auf eine sehr schöne, kreative, tolle Art. Klingt gut. Even Horner featuring Medium Build war das. Here come the Jayhawks. American Midnight.

großer, großer Pop. Das ist Harmony von Role Model. Das ist Tucker Pillsbury aus Portland, Maine. Von seinem Album Chuck Timely and the Hourglass. Große, große Produktion, große Songs. Gefällt mir gut. Hier kommt ein Klassiker, Andrew Bird von seinem Album My Finest Work Yet aus dem Jahre 2019. Das Stück heißt Manifest und da spielen einfach so viele gute Leute auch auf dieser Platte mit. Unter anderem Blake Mills an der Gitarre, Madison Cunningham, die ich sehr, sehr liebe, singt Backing Vocals. Andrew Bird, großartiger Künstler, bin großer Fan. Das Stück heißt Manifest.

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1: So, weiter geht's. Wir haben noch einiges vor uns. Patrick Martin ist gleich am Start. Etwas Neues von den Eels gibt es auch zu hören. Und Leon Bridges, aber da hört's auch nicht mehr auf. Wahnsinn. Patrick Martin kommt jetzt. Only good at being young. Schön, dass Sie eingeschaltet haben und bei mir sind. Hier ist Sounds like Dirk.

Indie-Pop-Hymne. Patrick Martin. Only good at being young. Und es läuft auch noch hier auf meinem iPhone. Es hört einfach nicht auf. Herrlich. Und jetzt kommen die Eels. Es gibt was Neues von Eels. I'm on standby. Hier kommen sie aus L.A.

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People I've Met. Das ist eine junge Band aus L.A. von ihrer Bunny EP. Das war Loving One. Herrliches Stück. Erinnert mich ein bisschen irgendwie zwischen jung Radiohead und auch ein bisschen Coldplay dabei, wenn ich so sagen darf. Echt coole junge Band. Die Highschool-Freunde Moses Martin, Andrew Schuster, Orlando Wiltshire. People I've Met. Hier kommen Even Honer und Medium Build. Pull me out.

Even Honer featuring Medium Build. Medium Build hatten wir vorhin schon in der Sendung gehört, aus Anchorage, Alaska. Und Even Honer ist eben auch in Amerika ein ziemlich großer Indie-Folk-Star. Seine neue EP heißt Four Songs und darauf ist eben auch Medium Build vertreten. Und ich liebe den Song Pull Me Out. Die Vocals klingen so ein bisschen so, als ob die beiden das einfach im Zimmer mit ihrem iPhone aufgenommen haben. Auf eine gute Art, auf eine gute Art, auf eine sehr schöne, kreative, tolle Art. Klingt gut. Even Horner featuring Medium Pelt war das. Here come the Jayhawks. American Midnight.

Großer, großer Pop. Das ist Harmony von Role Model. Das ist Tucker Pillsbury aus Portland, Maine. Von seinem Album Chuck Timely and the Hourglass. Große, große Produktion, große Songs. Gefällt mir gut. Hier kommt ein Klassiker, Andrew Bird, von seinem Album My Finest Work Yet aus dem Jahre 2019. Das Stück heißt Manifest und da spielen einfach so viele gute Leute auch auf dieser Platte mit. Unter anderem Blake Mills an der Gitarre, Madison Cunningham, die ich sehr, sehr liebe, singt Backing Vocals. Andrew Bird, großartiger Künstler, bin großer Fan. Das Stück heißt Manifest.

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1: So, weiter geht's. Wir haben noch einiges vor uns. Patrick Martin ist gleich am Start. Etwas Neues von den Eels gibt es auch zu hören. Und Leon Bridges, aber da hört es auch nicht mehr auf. Wahnsinn. Patrick Martin kommt jetzt. Only good at being young. Schön, dass Sie eingeschaltet haben und bei mir sind. Hier ist Sounds like Dirk.

Indie-Pop-Hymne. Patrick Martin. Only good at being young. Und es läuft auch noch hier auf meinem iPhone. Es hört einfach nicht auf. Herrlich. Und jetzt kommen die Eels. 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I'm on standby. Hier kommen sie aus L.A.

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Briston Maroney featuring Flip Turn. June hieß der Titel und er ist auf der EP namens July zu finden, wo folgende Stücke drauf sind: June und August. Ich schätze, es handelt sich hier um eine Art Konzeptplatte. Aber sehr schön. Briston Maroney und Flip Turn. Aus Edmonton, Alberta, Toronto, Kanada kommen Sister Ray. Und ihr Stück heißt Planet News und ist eine ganz neue Single.

Neues von Kacey Musgraves von ihrem Middle of Nowhere Album. Das Stück heißt Abilene, produziert unter anderem von Daniel Tashian, den ich sehr, sehr schätze als Produzent und eben auch als Songschreiber. Großartig. Die neue Platte von Kacey Musgraves. Und das war es auch schon von mir. Es folgen noch ein paar Stücke, aber hier ist sozusagen meine Abmod, wenn man so will. Wir hören uns bald wieder. Naja, bald. Ein bisschen dauert es schon. 25. September ist die nächste Sounds Like Dirk Sendung und ich hoffe, Sie kommen durch diese derzeit sehr heißen Sommertage. Wir hören uns bald wieder. Ich grüße Sie, Dirk Darmstädter. Bis ganz bald.

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1: Einen wunderschönen guten Abend. Es ist wieder Zeit für Sounds like Dirk hier auf Bremen 2. Ich freue mich, dass Sie eingeschaltet haben, denn es ist eigentlich viel zu heiß da draußen, um irgendwas anderes zu machen als Radio zu hören. Es gibt essentielle Neuveröffentlichungen, ein paar Klassiker und natürlich die Coverversion des Monats. Diesmal The Drugs Don't Work im Original natürlich von The Verve. Wir beginnen aber mit Jeffrey Gaines. Hier kommt Seems to Me.

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1: So, auf geht's in die zweite Stunde meiner kleinen Show hier. Ich freue mich, dass ihr eingeschaltet habt. Wir haben noch so viel vor uns. Ein neues Stück von Pete Yorn ist dabei. Balin, Ron Sexsmith ist dabei. Ach, und die Coverversion des Monats kommt auch bald. Wir beginnen die Stunde aber mit Windsor. Hier kommt Lose My Breath.

aus Santa Cruz, Kalifornien. Das ist Jordan Topf, der sein Projekt Windsor nennt. Und die neue Single heißt Lose My Breath. Und aus Chicago, Illinois kommt Truman Sinclair. Diesen Song mag ich besonders gerne. Es klingt so schön lo-fi. Die Stücke heißt 4th of July. Hier kommt also Truman Sinclair.

Feinstes Bedroom Recording mit Truman Sinclair. Das war 4th of July. Ganz wunderschön. Und aus Montville, New Jersey kommt Pete Yorn, bekannt natürlich für sein Überalbum Music for the Morning After aus dem Jahre 2001. In die Klassiker sozusagen. Auch Pete Yorn hat ein neues Album herausgebracht. Das heißt All the Beauty und daraus hören wir Out of My Head. Hier kommt also Pete Yorn.

Robin, das sind meine neue Lieblingsband aus New York City, Swim, der Titelsong von ihrem neuen Album Swim. Wie gesagt, aus New York City, das sind die Geschwister Julia, Daniel und David Balin. Und das ist ihre erste Veröffentlichung, nachdem sie gedroppt wurden von ihrem Major-Label. Also sozusagen ein Zeichen der Stärke und des Ausbruchs. Ich liebe es. Swim hieß der Song. Das waren Balin. Und jetzt kommt Matthew James White. Auch toll. Bringing in this change.

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1: So, wir haben noch viel vor uns. Deswegen kommen wir jetzt zu Kate Bollinger, Who Am I But Someone, von ihrem Songs from a Thousand Frames of Mind Album. Toller Albumtitel aus dem Jahre 2024. Kate kommt aus Charlottesville, Virginia, lebt jetzt aber, naja, wie alle ernstzunehmende Popstars, in Los Angeles. Hier kommt sie also, Kate Bollinger, Who Am I But Someone.

Aus Boston, Massachusetts. Das sind Tiny Habits. Belt Loop von ihrem All the Same EP gerade herausgekommen. Übrigens produziert vom wunderbaren Tony Berg, absoluter Star-Produzent. Und jetzt kommen wir zu einem meiner Lieblingsteile meiner Sendung, die Coverversion des Monats. Und wie Sie vielleicht wissen, meistens schicken Sie mir ja Vorschläge, was ich dann so covern soll. Und da sind schon einige sehr interessante Sachen dabei rausgekommen. Diesen Monat habe ich mich inspirieren lassen oder ich habe einfach eine CD in meinem Auto laufen lassen, weil ich habe noch einen sehr alten Ford Galaxy. Der hat noch einen CD-Player und da packe ich immer eine von meinen viel zu vielen CDs rein und lasse sie einfach mal laufen, mein ganzes Album durch. Und letzte Woche war es eben Urban Hymns von The Verve, absolute Klassikerplatte aus dem Jahre 1997. Natürlich der Oberhit Bittersweet Symphonies ist auch aus diesem, auf diesem Album. Aber mein persönlicher Lieblingssong war immer The Drugs Don't Work. Richard Ashcrofts Stimme ist einfach irgendwie erhaben auf diesem Stück. Und ich hörte also diese Platte rauf und runter und dachte mir, das Stück müsste ich mal covern. Hier kommt also meine Coverversion des Monats The Drugs Don't Work im Original natürlich von The Verve. Hier ist meine Version. Viel Spaß.

The Drugs Don't Work, im Original natürlich von den wunderbaren The Verve. Und mal schauen, was es nächsten Monat so zu hören geht. Ich glaube, ich habe schon so viele Anfragen bekommen, es soll doch ein Stück von Glenn Hansard sein, weil er der Größte war. Alright, hier kommt Michigander, dieses Stück heißt Starting a Band und damit resoniere ich sozusagen. Starting a Band, hier kommt Michigander.

Eine echte Entdeckung finde ich, The Innocence Mission. Ich kannte die Band wirklich, eigentlich dachte ich immer, ich kenne irgendwie alles, aber die kannte ich nicht, Wahnsinn. Es handelt sich hier um das Ehepaar Karen und Don Paris aus Lancaster, Pennsylvania, und die Band geht nicht auf Tour und ist, nimmt einfach eine Platte nach der nächsten auf. Wunderschön, 1989, wie gesagt, ihr Debütalbum rausgekommen. Small Planes kam 2001 heraus und daraus hörten wir das wunderschöne Today. Ich finde, die Band erinnert mich ein bisschen an The Sundays. Das war immer einer meiner absoluten Lieblingsbands in den 80ern. Also wirklich mal rausgehen und diese Band für sich entdecken. The Innocence Mission.

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1: Aus Oslo, Bergen kommt Christian Willness. Ich habe ihn schon öfters hier in meiner Sendung gespielt. Warum? Weil er echt cool ist und ihr Stück wirklich, wirklich schön ist. Das Stück heißt Gabriella und passt auch gut als erstes Stück in die dritte Stunde von Sounds Like Dirk. Schön, dass Sie eingeschaltet haben.

People I've Met. Das ist eine junge Band aus L.A. von ihrer Bunny EP. Das war Loving One. Herrliches Stück. Erinnert mich ein bisschen irgendwie zwischen jung Radiohead und auch ein bisschen Coldplay dabei, wenn ich so sagen darf. Echt coole junge Band, die heißt

Even Honer featuring Medium Build. Medium Build hatten wir vorhin schon in der Sendung gehört, aus Anchorage, Alaska. Und Even Honer ist eben auch in Amerika ein ziemlich großer Indie-Folk-Star. Seine neue EP heißt Four Songs und darauf ist eben auch Medium Build vertreten. Und ich liebe den Song Pull Me Out. Die Vocals klingen so ein bisschen so, als ob die beiden das einfach im Zimmer mit ihrem iPhone aufgenommen haben. Auf eine gute Art, auf eine gute Art, auf eine sehr schöne, kreative, tolle Art. Klingt gut. Even Horner featuring Medium Pelt war das. Here come the Jayhawks. American Midnight.

Großer, großer Pop. Das ist Harmony von Role Model. Das ist Tucker Pillsbury aus Portland, Maine. Von seinem Album Chuck Timely and the Hourglass. Große, große Produktion, große Songs. Gefällt mir gut. Hier kommt ein Klassiker, Andrew Bird, von seinem Album My Finest Work Yet aus dem Jahre 2019. Das Stück heißt Manifest und da spielen einfach so viele gute Leute auch auf dieser Platte mit. Unter anderem Blake Mills an der Gitarre, Madison Cunningham, die ich sehr, sehr liebe, singt Backing Vocals. Andrew Bird, großartiger Künstler, bin großer Fan. Das Stück heißt Manifest.

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1: So, weiter geht's. Wir haben noch einiges vor uns. Patrick Martin ist gleich am Start. Etwas Neues von den Eels gibt es auch zu hören. Und Leon Bridges, aber da hört's auch nicht mehr auf. Wahnsinn. Patrick Martin kommt jetzt. Only good at being young. Schön, dass Sie eingeschaltet haben und bei mir sind. Hier ist Sounds like Dirk.

Indie-Pop-Hymne. Patrick Martin. Only good at being young. Und es läuft auch noch hier auf meinem iPhone. Es hört einfach nicht auf. Herrlich. Und jetzt kommen die Eels. Es gibt was Neues von Eels. I'm on standby. Hier kommen sie aus L.A.

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Briston Maroney featuring Flip Turn. June hieß der Titel und er ist auf der EP namens July zu finden, wo folgende Stücke drauf sind: June und August. Ich schätze, es handelt sich hier um eine Art Konzeptplatte. Aber sehr schön. Briston Maroney und Flip Turn. Aus Edmonton, Alberta, Toronto, Kanada kommen Sister Ray. Und ihr Stück heißt Planet News und ist eine ganz neue Single.

Neues von Kacey Musgraves von ihrem Middle of Nowhere Album. Stück heißt Abilene, produziert unter anderem von Daniel Tashian, den ich sehr, sehr schätze als Produzent und eben auch als Songschreiber. Großartig. Die neue Platte von Kacey Musgraves. Und das war's auch schon von mir. Es folgen noch ein paar Stücke, aber hier ist sozusagen meine Abmod, wenn man so will. Wir hören uns bald wieder. Naja, bald. Ein bisschen dauert es schon. 25. September ist die nächste Sounds Like Dirk-Sendung und ich hoffe, Sie kommen durch diese derzeit sehr heißen Sommertage. Wir hören uns bald wieder. Ich grüße Sie, Dirk Darmstädter. Bis ganz bald.

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1: Einen wunderschönen guten Abend. Es ist wieder Zeit für Sounds like Dirk hier auf Bremen 2. Ich freue mich, dass Sie eingeschaltet haben, denn es ist eigentlich viel zu heiß da draußen, um irgendwas anderes zu machen als Radio zu hören. Es gibt essentielle Neuveröffentlichungen, ein paar Klassiker und natürlich die Coverversion des Monats. Diesmal The Drugs Don't Work im Original natürlich von The Verve. Wir beginnen aber mit Jeffrey Gaines. Hier kommt Seems to Me.

Der große Glenn Hansard aus Dublin, Irland, natürlich Sänger der Frames und natürlich The Swell Season, ist am 29. Juli von uns gegangen. Ein Motorradunfall. Ich bin immer noch etwas in Schock. Er war nur 56 Jahre alt. Ein ganz großer ist von uns gegangen. Einer meiner absoluten Lieblings-Songwriter, Glenn Hansard. Und ich denke auch, nächsten Monat werde ich wahrscheinlich als Cover des Monats auch ein Glenn Hansard-Stück spielen. R.I.P. Glenn.

Medium Build. Das ist natürlich Nick Carpenter, eigentlich aus Anchorage, Alaska, aber natürlich jetzt wohnhaft in Nashville. Und man hört es auch ein wenig in seinen neuen Platten. King of Having Fun heißt sein neues Album. Es kommt am 4. September, da freue ich mich sehr drauf. Medium Build. Und wer mal auf ein Medium Build Konzert gehen möchte, der soll das tun, denn Nick Carpenter ist eine absolute Naturgewalt. Ich habe ihn letztes Jahr im Molotow in Hamburg gesehen. Absoluter Wahnsinn. Medium Build war das, Home Depot. Here comes Jensen McRae.

Wednesdays at the Waterloo. The Waterloo ist in diesem Song, das ist ein Pub in Brisbane. Und die Künstlerin war Lottie McLeod von ihrem Boathouse EP gerade herausgekommen. Wunderschönes Stück, wie ich finde, aus Brisbane eben. Und aus Venice, California kommen die Band Venice. Und ihr Stück heißt Blame It on the Milky Way. Hier sind Venice.

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1: So, aus Austin, Texas kommt die Band Howdy. Ich weiß nicht genau, wie man das ausspricht, denn es ist eigentlich, sieht aus wie Howdy, also H-O-V-V-D-Y, das Howdy. Eigentlich sieht es wie Howdy aus. Würde auch dazu passen zu einer texanischen Band. Ihr Stück heißt True Love und ist aus dem Jahre 2021. Ich sag jetzt einfach mal, die Band heißt Howdy. Hier kommen sie. Howdy mit True Love.

Anna Shoemaker, geboren in Philadelphia, jetzt wohnt sie in Brooklyn, die 28-jährige Songschreiberin. Das Stück heißt Counting und kommt von ihrem neuen Album, Back to Pennsylvania heißt es, kommt am 19. August raus und ich werde mir das auf jeden Fall schon mal pre-saven, das klingt schon mal sehr gut. Anna Shoemaker war das.

Lonely in the Future. The Strokes, natürlich von ihrem Reality Awaits Album im Juli herausgekommen. Produziert natürlich von Rick Rubin irgendwo, ich glaube Costa Rica oder so. Es gibt so tolle Videos davon. Bisschen die Leute sind ein bisschen freaked out durch den ganzen Vocoder und Autotune-Gesang von Julian Casablancas. Aber ich persönlich finde das ganz irgendwie cool. The Strokes, Lonely in the Future.

Das ist Raylan Baxter aus Nashville, Tennessee. Klingt für mich ein bisschen wie Bob Dylan and the Band, so herrlich retro. Produziert übrigens von Nick Waterhouse, das ist sozusagen der König des Retro-Pop-Sounds. Aus Nashville, Tennessee, The Fool, Raylan Baxter.

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1: So, auf geht's in die zweite Stunde meiner kleinen Show hier. Ich freue mich, dass ihr eingeschaltet habt. Wir haben noch so viel vor uns. Ein neues Stück von Pete Yorn ist dabei. Balin Ron Sexsmith ist dabei. Ach, und die Coverversion des Monats kommt auch bald. Wir beginnen die Stunde aber mit Windsor. Hier kommt Lose My Breath.

aus Santa Cruz, Kalifornien. Das ist Jordan Topf, der sein Projekt Windsor nennt. Und die neue Single heißt Lose My Breath. Und aus Chicago, Illinois kommt Truman Sinclair. Diesen Song mag ich besonders gerne. Es klingt so schön lo-fi. Die Stücke heißt 4th of July. Hier kommt also Truman Sinclair.

Feinstes Bedroom Recording mit Truman Sinclair. Das war 4th of July. Ganz wunderschön. Und aus Montville, New Jersey kommt Pete Yorn, bekannt natürlich für sein Überalbum Music for the Morning After aus dem Jahre 2001. In die Klassiker sozusagen. Auch Pete Yorn hat ein neues Album herausgebracht. Das heißt All the Beauty und daraus hören wir Out of My Head. Hier kommt also Pete Yorn.

Balin, das sind meine neue Lieblingsband aus New York City, Swim, der Titelsong von ihrem neuen Album Swim. Wie gesagt, aus New York City, das sind die Geschwister Julia, Daniel und David Balin. Und das ist ihre erste Veröffentlichung, nachdem sie gedroppt wurden von ihrem Major-Label. Also sozusagen ein Zeichen der Stärke und des Ausbruchs. Ich liebe es. Swim hieß der Song. Das waren Balin. Und jetzt kommt Matthew James White. Auch toll. Bringing in this change.

Lonely in the Future. The Strokes, natürlich von ihrem Reality Awaits Album im Juli herausgekommen. Produziert natürlich von Rick Rubin irgendwo, ich glaube Costa Rica oder so. Es gibt so tolle Videos davon. Bisschen die Leute sind ein bisschen freaked out durch den ganzen Vocoder und Autotune-Gesang von Julian Casablancas. Aber ich persönlich finde das ganz irgendwie cool. The Strokes, Lonely in the Future.

Das ist Raylan Baxter aus Nashville, Tennessee. Klingt für mich ein bisschen wie Bob Dylan and the Band, so herrlich retro. Produziert übrigens von Nick Waterhouse, das ist sozusagen der König des Retro-Pop-Sounds. Aus Nashville, Tennessee, The Fool, Raylan Baxter.

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1: So, auf geht's in die zweite Stunde meiner kleinen Show hier. Ich freue mich, dass ihr eingeschaltet habt. Wir haben noch so viel vor uns. Ein neues Stück von Pete Yorn ist dabei. Balin, Ron Sexsmith ist dabei. Ach, und die Coverversion des Monats kommt auch bald. Wir beginnen die Stunde aber mit Windsor. Hier kommt Lose My Breath.

aus Santa Cruz, Kalifornien. Das ist Jordan Topf, der sein Projekt Windsor nennt. Und die neue Single heißt Lose My Breath. Und aus Chicago, Illinois kommt Truman Sinclair. Diesen Song mag ich besonders gerne. Es klingt so schön lo-fi. Die Stücke heißt 4th of July. Hier kommt also Truman Sinclair.

Feinstes Bedroom Recording mit Truman Sinclair. Das war 4th of July. Ganz wunderschön. Und aus Montville, New Jersey kommt Pete Yorn, bekannt natürlich für sein Überalbum Music for the Morning After aus dem Jahre 2001. In die Klassiker sozusagen. Auch Pete Yorn hat ein neues Album herausgebracht. Das heißt All the Beauty und daraus hören wir Out of My Head. Hier kommt also Pete Yorn.

Balin, das sind meine neue Lieblingsband aus New York City, Swim, der Titelsong von ihrem neuen Album Swim. Wie gesagt, aus New York City, das sind die Geschwister Julia, Daniel und David Balin. Und das ist ihre erste Veröffentlichung, nachdem sie gedroppt wurden von ihrem Major-Label. Also sozusagen ein Zeichen der Stärke und des Ausbruchs. Ich liebe es. Swim hieß der Song. Das waren Balin. Und jetzt kommt Matthew James White. Auch toll. Bringing in this change.

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1: So, wir haben noch viel vor uns, deswegen kommen wir jetzt zu Kate Bollinger, Who Am I But Someone, von ihrem Songs from a Thousand Frames of Mind Album. Toller Albumtitel aus dem Jahre 2024. Kate kommt aus Charlottesville, Virginia, lebt jetzt aber, naja, wie alle ernstzunehmende Popstars, in Los Angeles. Hier kommt sie also, Kate Bollinger, Who Am I But Someone.

Aus Boston, Massachusetts. Das sind Tiny Habits, Belt Loop von ihrem All the Same EP, gerade herausgekommen. Übrigens produziert vom wunderbaren Tony Berg, absoluter Star-Produzent. Und jetzt kommen wir zu einem meiner Lieblingsteile meiner Sendung, die Coverversion des Monats. Und wie Sie vielleicht wissen, meistens schicken Sie mir ja Vorschläge, was ich dann so covern soll. Und da sind schon einige sehr interessante Sachen dabei rausgekommen. Diesen Monat habe ich mich inspirieren lassen oder ich habe einfach eine CD in meinem Auto laufen lassen, weil ich habe noch einen sehr alten Ford Galaxy. Der hat noch einen CD-Player und da packe ich immer eine von meinen viel zu vielen CDs rein und lasse sie einfach mal laufen, mein ganzes Album durch. Und letzte Woche war es eben Urban Hymns von The Verve, absolute Klassikerplatte aus dem Jahre 1997. Natürlich der Oberhit Bittersweet Symphonies ist auch auf diesem Album. Aber mein persönlicher Lieblingssong war immer The Drugs Don't Work. Richard Ashcrofts Stimme ist einfach irgendwie erhaben auf diesem Stück. Und ich hörte also diese Platte rauf und runter und dachte mir, das Stück müsste ich mal covern. Hier kommt also meine Coverversion des Monats, The Drugs Don't Work, im Original natürlich von The Verve. Hier ist meine Version. Viel Spaß.

The Drugs Don't Work, im Original natürlich von den wunderbaren The Verve. Und mal schauen, was es nächsten Monat so zu hören geht. Ich glaube, ich habe schon so viele Anfragen bekommen, es soll doch ein Stück von Glenn Hansard sein, weil, naja, weil er der Größte war. Alright, hier kommt Michigander, dieses Stück heißt Starting a Band und damit kann ich total, damit resoniere ich sozusagen. Starting a Band, hier kommt Michigander.

Eine echte Entdeckung finde ich, The Innocence Mission. Ich kannte die Band wirklich, eigentlich dachte immer, ich kenne irgendwie alles, aber die kannte ich nicht, Wahnsinn. Es handelt sich hier um das Ehepaar Karen und Don Paris aus Lancaster, Pennsylvania. Und die Band geht nicht auf Tour und nimmt einfach eine Platte nach der nächsten auf. Wunderschön, 1989, wie gesagt, ihr Debütalbum rausgekommen. Small Planes kam 2001 heraus und daraus hörten wir das wunderschöne Today. Ich finde, die Band erinnert mich ein bisschen an The Sundays. Das war immer einer meiner absoluten Lieblingsbands in den 80ern. Also wirklich mal rausgehen und diese Band für sich entdecken. The Innocence Mission.

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1: Aus Oslo, Bergen kommt Christian Wilnes. Ich habe ihn schon öfters hier in meiner Sendung gespielt. Warum? Weil er echt cool ist und ihr Stück wirklich, wirklich schön ist. Ihr Stück heißt Gabriella und passt auch gut als erstes Stück in die dritte Stunde von Sounds Like Dirk. Schön, dass Sie eingeschaltet haben.

People I've Met. Das ist eine junge Band aus L.A. von ihrer Bunny EP. Das war Loving One. Herrliches Stück. Erinnert mich ein bisschen irgendwie zwischen jungen Radiohead und auch ein bisschen Coldplay dabei, wenn ich so sagen darf. Echt coole junge Band. Die Highschool-Freunde Moses Martin, Andrew Schuster, Orlando Wiltshire. People I've Met. Hier kommen Even Honer und Medium Build. Pull me out.

Even Honer featuring Medium Build. Medium Build hatten wir vorhin schon in der Sendung gehört, aus Anchorage, Alaska. Und Even Honer ist eben auch in Amerika ein ziemlich großer Indie-Folk-Star. Seine neue EP heißt Four Songs und darauf ist eben auch Medium Build vertreten. Und ich liebe den Song Pull Me Out. Die Vocals klingen so ein bisschen so, als ob die beiden das einfach im Zimmer mit ihrem iPhone aufgenommen haben. Auf eine gute Art, auf eine gute Art, auf eine sehr schöne, kreative, tolle Art. Klingt gut. Even Horner featuring Medium Pelt war das. Here come the Jayhawks. American Midnight.

Großer, großer Pop. Das ist Harmony von Role Model. Das ist Tucker Pillsbury aus Portland, Maine. Von seinem Album Chuck Timely and the Hourglass. Große, große Produktion, große Songs. Gefällt mir gut. Hier kommt ein Klassiker, Andrew Bird von seinem Album My Finest Work Yet aus dem Jahre 2019. Das Stück heißt Manifest und da spielen einfach so viele gute Leute auch auf dieser Platte mit. Unter anderem Blake Mills an der Gitarre, Madison Cunningham, die ich sehr, sehr liebe, singt Backing Vocals. Andrew Bird, großartiger Künstler, bin großer Fan. Das Stück heißt Manifest.

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1: So, weiter geht's. Wir haben noch einiges vor uns. Patrick Martin ist gleich am Start. Etwas Neues von den Eels gibt es auch zu hören. Und Leon Bridges, aber da hört's auch nicht mehr auf. Wahnsinn. Patrick Martin kommt jetzt. Only good at being young. Schön, dass Sie eingeschaltet haben und bei mir sind. Hier ist Sounds like Dirk.

Indie-Pop-Hymne. Patrick Martin. Only good at being young. Und es läuft auch noch hier auf meinem iPhone. Es hört einfach nicht auf. Herrlich. Und jetzt kommen die Eels. Es gibt was Neues von Eels. I'm on standby. Hier kommen sie aus L.A.

Neues von Eels, I'm on standby. Am 16. Oktober kommt das neue Album Cookie Happened heraus und Eels natürlich Mark Oliver Everett, Songschreiber und Texter und Produzent. Ich weiß nicht, wie viele Jahre ich schon Eels-Fan bin. Der Mann hat mich einfach eigentlich mein ganzes Erwachsenenleben begleitet. Klassische Alben wie Beautiful Freak aus dem Jahre 1996, Electro Shark Blues und mein persönlicher Favorit Daisies of the Galaxy vom Jahre 2000. Immer wieder wunderschön und so freue ich mich, dass es immer mal wieder was Neues auch von Eels gibt. Also, 16. Oktober kommt Cookie Happened von Eels.

Briston Maroney featuring Flip Turn June hieß der Titel und er ist auf der EP namens July zu finden, wo folgende Stücke drauf sind: June und August. Ich schätze, es handelt sich hier um eine Art Konzeptplatte. Aber sehr schön. Briston Maroney und Flip Turn aus Edmonton, Alberta, Toronto, Kanada kommen Sister Ray und ihr Stück heißt Planet News und ist eine ganz neue Single.

Neues von Kacey Musgraves von ihrem Middle of Nowhere Album. Das Stück heißt Abilene, produziert unter anderem von Daniel Tashian, den ich sehr, sehr schätze als Produzent und eben auch als Songschreiber. Großartig. Die neue Platte von Kacey Musgraves. Und das war es auch schon von mir. Es folgen noch ein paar Stücke, aber hier ist sozusagen meine Abmod, wenn man so will. Wir hören uns bald wieder. Naja, bald. Ein bisschen dauert es schon. 25. September ist die nächste Sounds Like Dirk Sendung und ich hoffe, Sie kommen durch diese derzeit sehr heißen Sommertage. Wir hören uns bald wieder. Ich grüße Sie, Dirk Darmstädter. Bis ganz bald.

Lonely in the Future, The Strokes, natürlich von ihrem Reality Awaits Album im Juli herausgekommen, produziert natürlich von Rick Rubin, irgendwo, ich glaube Costa Rica oder so, es gibt so tolle Videos davon. Bisschen, die Leute sind ein bisschen freaked out durch den ganzen Vocoder und Autotune-Gesang von Julian Casablancas, aber ich persönlich finde das ganz irgendwie cool. The Strokes, Lonely in the Future.

Das ist Raylan Baxter aus Nashville, Tennessee. Klingt für mich ein bisschen wie Bob Dylan and the Band, so herrlich retro. Produziert übrigens von Nick Waterhouse, das ist sozusagen der König des Retro-Pop-Sounds. Aus Nashville, Tennessee, The Fool, Raylan Baxter.

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1: So, auf geht's in die zweite Stunde meiner kleinen Show hier. Ich freue mich, dass ihr eingeschaltet habt. Wir haben noch so viel vor uns. Ein neues Stück von Pete Yorn ist dabei. Balin, Ron Sexsmith ist dabei. Ach, und die Coverversion des Monats kommt auch bald. Wir beginnen die Stunde aber mit Windsor. Hier kommt Lose My Breath.

aus Santa Cruz, Kalifornien. Das ist Jordan Topf, der sein Projekt Windsor nennt. Und die neue Single heißt Lose My Breath. Und aus Chicago, Illinois kommt Truman Sinclair. Diesen Song mag ich besonders gerne. Es klingt so schön lo-fi. Die Stücke heißt 4th of July. Hier kommt also Truman Sinclair.

Feinstes Bedroom Recording mit Truman Sinclair. Das war 4th of July. Ganz wunderschön. Und aus Montville, New Jersey kommt Pete Yorn, bekannt natürlich für sein Überalbum Music for the Morning After aus dem Jahre 2001. In die Klassiker sozusagen. Auch Pete Yorn hat ein neues Album herausgebracht. Das heißt All the Beauty und daraus hören wir Out of My Head. Hier kommt also Pete Yorn.

Swimmin'. Das sind meine neue Lieblingsband aus New York City. Swim, der Titelsong von ihrem neuen Album Swim. Wie gesagt, aus New York City. Das sind die Geschwister Julia, Daniel und David Balin. Und das ist ihre erste Veröffentlichung, nachdem sie gedroppt wurden von ihrem Major-Label. Also sozusagen ein Zeichen der Stärke und des Ausbruchs. Ich liebe es. Swim hieß der Song. Das waren Balin. Und jetzt kommt Matthew James White. Auch toll. Bringing in this change.

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1: So, wir haben noch viel vor uns, deswegen kommen wir jetzt zu Kate Bollinger, Who Am I But Someone, von ihrem Songs from a Thousand Frames of Mind Album. Toller Albumtitel aus dem Jahre 2024. Kate kommt aus Charlottesville, Virginia, lebt jetzt aber, naja, wie alle ernstzunehmende Popstars, in Los Angeles. Hier kommt sie also, Kate Bollinger, Who Am I But Someone.

Aus Boston, Massachusetts. Das sind Tiny Habits. Belt Loop von ihrem All the Same EP gerade herausgekommen. Übrigens produziert vom wunderbaren Tony Berg, absoluter Star-Produzent. Und jetzt kommen wir zu einem meiner Lieblingsteile meiner Sendung, die Coverversion des Monats. Und wie Sie vielleicht wissen, meistens schicken Sie mir ja Vorschläge, was ich denn so covern soll. Und da sind schon einige sehr interessante Sachen dabei rausgekommen. Diesen Monat habe ich mich inspirieren lassen oder ich habe einfach eine CD in meinem Auto laufen lassen, weil ich habe noch einen sehr alten Ford Galaxy, der hat noch einen CD-Player und da packe ich immer eine von meinen viel zu vielen CDs rein und lasse sie einfach mal laufen, mein ganzes Album durch. Und letzte Woche war es eben Urban Hymns von The Verve, absolute Klassikerplatte aus dem Jahre 1997. Natürlich der Oberhit Bittersweet Symphonies ist auch auf diesem Album. Aber mein persönlicher Lieblingssong war immer The Drugs Don't Work. Richard Ashcrofts Stimme ist einfach irgendwie erhaben auf diesem Stück. Und ich hörte also diese Platte rauf und runter und dachte mir, das Stück müsste ich mal covern. Hier kommt also meine Coverversion des Monats, The Drugs Don't Work, im Original natürlich von The Verve. Hier ist meine Version. Viel Spaß.

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The Drugs Don't Work, im Original natürlich von den wunderbaren The Verve. Und mal schauen, was es nächsten Monat so zu hören geht. Ich glaube, ich habe schon so viele Anfragen bekommen, es soll doch ein Stück von Glenn Hansard sein, weil, naja, weil er der Größte war. Alright, hier kommt Michigander. Dieses Stück heißt Starting a Band und damit kann ich total, damit resoniere ich sozusagen. Starting a Band, hier kommt Michigander.

Eine echte Entdeckung finde ich, The Innocence Mission. Ich kannte die Band wirklich, eigentlich dachte immer, ich kenne irgendwie alles, aber die kannte ich nicht, Wahnsinn. Es handelt sich hier um das Ehepaar Karen und Don Paris aus Lancaster, Pennsylvania, und die Band geht nicht auf Tour und nimmt einfach eine Platte nach der nächsten auf. Wunderschön, 1989, wie gesagt, ihr Debütalbum rausgekommen. Small Planes kam 2001 heraus und daraus hörten wir das wunderschöne Today. Ich finde, die Band erinnert mich ein bisschen an The Sundays. Das war immer einer meiner absoluten Lieblingsbands in den 80ern. Also wirklich mal rausgehen und diese Band für sich entdecken. The Innocence Mission.

Balin, das sind meine neue Lieblingsband aus New York City, Swim, der Titelsong von ihrem neuen Album Swim. Wie gesagt, aus New York City, das sind die Geschwister Julia, Daniel und David Balin. Und das ist ihre erste Veröffentlichung, nachdem sie gedroppt wurden von ihrem Major-Label. Also sozusagen ein Zeichen der Stärke und des Ausbruchs. Ich liebe es. Swim hieß der Song. Das waren Balin. Und jetzt kommt Matthew James White. Auch toll. Bringing in this change.

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1: So, wir haben noch viel vor uns, deswegen kommen wir jetzt zu Kate Bollinger, Who Am I But Someone, von ihrem Songs from a Thousand Frames of Mind Album. Toller Albumtitel aus dem Jahre 2024. Kate kommt aus Charlottesville, Virginia, lebt jetzt aber, naja, wie alle ernstzunehmende Popstars, in Los Angeles. Hier kommt sie also, Kate Bollinger, Who Am I But Someone.

Aus Boston, Massachusetts. Das sind Tiny Habits. Belt Loop von ihrem All the Same EP gerade herausgekommen. Übrigens produziert vom wunderbaren Tony Berg, absoluter Star-Produzent. Und jetzt kommen wir zu einem meiner Lieblingsteile meiner Sendung, die Coverversion des Monats. Und wie Sie vielleicht wissen, meistens schicken Sie mir ja Vorschläge, was ich denn so covern soll. Und da sind schon einige sehr interessante Sachen dabei rausgekommen. Diesen Monat habe ich mich inspirieren lassen oder ich habe einfach eine CD in meinem Auto laufen lassen, weil ich habe noch einen sehr alten Ford Galaxy. Der hat noch einen CD-Player und da packe ich immer eine von meinen viel zu vielen CDs rein und lasse sie einfach mal laufen, mein ganzes Album durch. Und letzte Woche war es eben Urban Hymns von The Verve, absolute Klassikerplatte aus dem Jahre 1997. Natürlich der Oberhit Bittersweet Symphonies ist auch auf diesem Album. Aber mein persönlicher Lieblingssong war immer The Drugs Don't Work. Richard Ashcrofts Stimme ist einfach irgendwie erhaben auf diesem Stück. Und ich hörte also diese Platte rauf und runter und dachte mir, das Stück müsste ich mal covern. Hier kommt also meine Coverversion des Monats, The Drugs Don't Work, im Original natürlich von The Verve. Hier ist meine Version. Viel Spaß.

The Drugs Don't Work, im Original natürlich von den wunderbaren The Verve. Und mal schauen, was es nächsten Monat so zu hören geht. Ich glaube, ich habe schon so viele Anfragen bekommen, es soll doch ein Stück von Glenn Hansard sein, weil er der Größte war. Alright, hier kommt Michigander, dieses Stück heißt Starting a Band und damit resoniere ich sozusagen. Starting a Band, hier kommt Michigander.

Eine echte Entdeckung finde ich, The Innocence Mission. Ich kannte die Band wirklich, eigentlich dachte immer, ich kenne irgendwie alles, aber die kannte ich nicht, Wahnsinn. Es handelt sich hier um das Ehepaar Karen und Don Paris aus Lancaster, Pennsylvania. Und die Band geht nicht auf Tour und nimmt einfach eine Platte nach der nächsten auf. Wunderschön, 1989, wie gesagt, ihr Debütalbum rausgekommen. Small Planes kam 2001 heraus und daraus hörten wir das wunderschöne Today. Ich finde, die Band erinnert mich ein bisschen an The Sundays. Das war immer einer meiner absoluten Lieblingsbands in den 80ern. Also wirklich mal rausgehen und diese Band für sich entdecken. The Innocence Mission.

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1: Aus Oslo, Bergen kommt Christian Wilnes. Ich habe ihn schon öfters hier in meiner Sendung gespielt. Warum? Weil er echt cool ist und ihr Stück wirklich, wirklich schön ist. Ihr Stück heißt Gabriella und passt auch gut als erstes Stück in die dritte Stunde von Sounds Like Dirk. Schön, dass Sie eingeschaltet haben.

People I've Met. Das ist eine junge Band aus L.A. von ihrer Bunny EP. Das war Loving One. Herrliches Stück. Erinnert mich ein bisschen irgendwie zwischen Jung Radiohead und auch ein bisschen Coldplay dabei, wenn ich so sagen darf. Echt coole junge Band, die Highschool-Freunde Moses Martin, Andrew Schuster, Orlando Wiltshire, People I've Met. Hier kommen Even Honer und Medium Build. Pull me out.

Even Honer featuring Medium Build. Medium Build hatten wir vorhin schon in der Sendung gehört, aus Anchorage, Alaska. Und Even Honer ist eben auch in Amerika ein ziemlich großer Indie-Folk-Star. Seine neue EP heißt Four Songs und darauf ist eben auch Medium Build vertreten. Und ich liebe den Song Pull Me Out. Die Vocals klingen so ein bisschen so, als ob die beiden das einfach im Zimmer mit ihrem iPhone aufgenommen haben. Auf eine gute Art, auf eine gute Art, auf eine sehr schöne, kreative, tolle Art. Klingt gut. Even Horner featuring Medium Pelt war das. Here come the Jayhawks. American Midnight.

Anna Shoemaker, geboren in Philadelphia, jetzt wohnt sie in Brooklyn, die 28-jährige Songschreiberin. Das Stück heißt Counting und kommt von ihrem neuen Album, Back to Pennsylvania heißt es, kommt am 19. August raus und ich werde mir das auf jeden Fall schon mal pre-saven, das klingt schon mal sehr gut. Anna Shoemaker war das.

Lonely in the Future, The Strokes, natürlich von ihrem Reality Awaits Album im Juli herausgekommen, produziert natürlich von Rick Rubin, irgendwo, ich glaube Costa Rica oder so, es gibt so tolle Videos davon. Bisschen die Leute sind ein bisschen freaked out durch den ganzen Vocoder und Autotune-Gesang von Julian Casablancas, aber ich persönlich finde das ganz irgendwie cool. The Strokes, Lonely in the Future.

Das ist Raylan Baxter aus Nashville, Tennessee. Klingt für mich ein bisschen wie Bob Dylan and the Band, so herrlich retro. Produziert übrigens von Nick Waterhouse, das ist sozusagen der König des Retro-Pop-Sounds aus Nashville, Tennessee. The Fool, Raylan Baxter.

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1: So, auf geht's in die zweite Stunde meiner kleinen Show hier. Ich freue mich, dass ihr eingeschaltet habt. Wir haben noch so viel vor uns. Ein neues Stück von Pete Yorn ist dabei. Balin, Ron Sexsmith ist dabei. Ach, und die Coverversion des Monats kommt auch bald. Wir beginnen die Stunde aber mit Windsor. Hier kommt Lose My Breath.

aus Santa Cruz, Kalifornien. Das ist Jordan Topf, der sein Projekt Windsor nennt. Und die neue Single heißt Lose My Breath. Und aus Chicago, Illinois kommt Truman Sinclair. Diesen Song mag ich besonders gerne. Es klingt so schön lo-fi. Die Stücke heißt 4th of July. Hier kommt also Truman Sinclair.

Feinstes Bedroom Recording mit Truman Sinclair. Das war 4th of July. Ganz wunderschön. Und aus Montville, New Jersey kommt Pete Yorn, bekannt natürlich für sein Überalbum Music for the Morning After aus dem Jahre 2001. In die Klassiker sozusagen. Auch Pete Yorn hat ein neues Album herausgebracht. Das heißt All the Beauty und daraus hören wir Out of My Head. Hier kommt also Pete Yorn.

0: Balin, das sind meine neue Lieblingsband aus New York City, Swim, der Titelsong von ihrem neuen Album Swim. Wie gesagt, aus New York City, das sind die Geschwister Julia, Daniel und David Balin. Und das ist ihre erste Veröffentlichung, nachdem sie gedroppt wurden von ihrem Major-Label. Also sozusagen ein Zeichen der Stärke und des Ausbruchs. Ich liebe es. Swim hieß der Song. Das waren Balin. Und jetzt kommt Matthew James White. Auch toll. Bringing in this change.
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1: So, wir haben noch viel vor uns, deswegen kommen wir jetzt zu Kate Bollinger, Who Am I But Someone, von ihrem Songs from a Thousand Frames of Mind Album. Toller Albumtitel aus dem Jahre 2024. Kate kommt aus Charlottesville, Virginia, lebt jetzt aber, naja, wie alle ernstzunehmende Popstars, in Los Angeles. Hier kommt sie also, Kate Bollinger, Who Am I But Someone.

Aus Boston, Massachusetts. Das sind Tiny Habits, Belt Loop von ihrem All the Same EP, gerade herausgekommen. Übrigens produziert vom wunderbaren Tony Berg, absoluter Star-Produzent. Und jetzt kommen wir zu einem meiner Lieblingsteile meiner Sendung, die Coverversion des Monats. Und wie Sie vielleicht wissen, meistens schicken Sie mir ja Vorschläge, was ich denn so covern soll. Und da sind schon einige sehr interessante Sachen dabei rausgekommen. Diesen Monat habe ich mich inspirieren lassen oder ich habe einfach eine CD in meinem Auto laufen lassen, weil ich habe noch einen sehr alten Ford Galaxy, der hat noch einen CD-Player und da packe ich immer eine von meinen viel zu vielen CDs rein und lasse sie einfach mal laufen, mein ganzes Album durch. Und letzte Woche war es eben Urban Hymns von The Verve, absolute Klassikerplatte aus dem Jahre 1997. Natürlich der Oberhit Bittersweet Symphonies ist auch auf diesem Album. Aber mein persönlicher Lieblingssong war immer The Drugs Don't Work. Richard Ashcrofts Stimme ist einfach irgendwie erhaben auf diesem Stück. Und ich hörte also diese Platte rauf und runter und dachte mir, das Stück müsste ich mal covern. Hier kommt also meine Coverversion des Monats, The Drugs Don't Work, im Original natürlich von The Verve. Hier ist meine Version. Viel Spaß.

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The drugs don't work. Im Original natürlich von den wunderbaren The Verve. Und mal schauen, was es nächsten Monat so zu hören geht. Ich glaube, ich habe schon so viele Anfragen bekommen. Es soll doch ein Stück von Glenn Hansard sein, weil, naja,

Eine echte Entdeckung finde ich, The Innocence Mission. Ich kannte die Band wirklich, eigentlich dachte immer, ich kenne irgendwie alles, aber die kannte ich nicht, Wahnsinn. Es handelt sich hier um das Ehepaar Karen und Don Paris aus Lancaster, Pennsylvania, und die Band geht nicht auf Tour und nimmt einfach eine Platte nach der nächsten auf. Wunderschön, 1989, wie gesagt, ihr Debütalbum rausgekommen. Small Planes kam 2001 heraus und daraus hörten wir das wunderschöne Today. Ich finde, die Band erinnert mich ein bisschen an The Sundays. Das war immer einer meiner absoluten Lieblingsbands in den 80ern. Also wirklich mal rausgehen und diese Band für sich entdecken. The Innocence Mission.

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1: Aus Oslo, Bergen kommt Christian Wilnes. Ich habe ihn schon öfters hier in meiner Sendung gespielt. Warum? Weil er echt cool ist und ihr Stück wirklich, wirklich schön ist. Das Stück heißt Gabriella und passt auch gut als erstes Stück in die dritte Stunde von Sounds Like Dirk. Schön, dass Sie eingeschaltet haben.

People I've Met. Das ist eine junge Band aus L.A. von ihrer Bunny EP. Das war Loving One. Herrliches Stück. Erinnert mich ein bisschen irgendwie zwischen jung Radiohead und auch ein bisschen Coldplay dabei, wenn ich so sagen darf. Echt coole junge Band. Die Highschool-Freunde Moses Martin, Andrew Schuster, Orlando Wiltshire. People I've Met. Hier kommen Even Honer und Medium Build. Pull me out.

Even Honer featuring Medium Build. Medium Build hatten wir vorhin schon in der Sendung gehört, aus Anchorage, Alaska. Und Even Honer ist eben auch in Amerika ein ziemlich großer Indie-Folk-Star. Seine neue EP heißt Four Songs und darauf ist eben auch Medium Build vertreten. Und ich liebe den Song Pull Me Out. Die Vocals klingen so ein bisschen so, als ob die beiden das einfach im Zimmer mit ihrem iPhone aufgenommen haben. Auf eine gute Art, auf eine gute Art, auf eine sehr schöne, kreative, tolle Art. Klingt gut. Even Horner featuring Medium Pelt war das. Here come the Jayhawks. American Midnight.

großer, großer Pop. Das ist Harmony von Role Model. Das ist Tucker Pillsbury aus Portland, Maine. Von seinem Album Chuck Timely and the Hourglass. Große, große Produktion, große Songs. Gefällt mir gut. Hier kommt ein Klassiker, Andrew Bird, von seinem Album My Finest Work Yet aus dem Jahre 2019. Das Stück heißt Manifest und da spielen einfach so viele gute Leute auch auf dieser Platte mit. Unter anderem Blake Mills an der Gitarre, Madison Cunningham, die ich sehr, sehr liebe, singt Backing Vocals. Andrew Bird, großartiger Künstler, bin großer Fan. Das Stück heißt Manifest.

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1: So, weiter geht's. Wir haben noch einiges vor uns. Patrick Martin ist gleich am Start. Etwas Neues von den Eels gibt es auch zu hören. Und Leon Bridges, aber da hört's auch nicht mehr auf. Wahnsinn. Patrick Martin kommt jetzt. Only good at being young. Schön, dass Sie eingeschaltet haben und bei mir sind. Hier ist Sounds like Dirk.

Indie-Pop-Hymne. Patrick Martin. Only good at being young. Und es läuft auch noch hier auf meinem iPhone. Es hört einfach nicht auf. Herrlich. Und jetzt kommen die Eels. Es gibt was Neues von Eels. I'm on standby. Hier kommen sie aus L.A.

Neues von Eels, I'm on standby. Am 16. Oktober kommt das neue Album Cookie Happened heraus und Eels natürlich Mark Oliver Everett, Songschreiber und Texter und Produzent. Ich weiß nicht, wie viele Jahre ich schon Eels-Fan bin. Der Mann hat mich einfach eigentlich mein ganzes Erwachsenenleben begleitet. Klassische Alben wie Beautiful Freak aus dem Jahre 1996, Electro Shark Blues und mein persönlicher Favorit Daisies of the Galaxy vom Jahre 2000. Immer wieder wunderschön und so freue ich mich, dass es immer mal wieder was Neues auch von Eels gibt. Also, 16. Oktober kommt Cookie Happened von Eels.

Briston Maroney featuring Flip Turn. June hieß der Titel und er ist auf der EP namens July zu finden, wo folgende Stücke drauf sind: June und August. Ich schätze, es handelt sich hier um eine Art Konzeptplatte. Aber sehr schön. Briston Maroney und Flip Turn. Aus Edmonton, Alberta, Toronto, Kanada kommen Sister Ray. Und ihr Stück heißt Planet News und ist eine ganz neue Single.

Neues von Kacey Musgraves von ihrem Middle of Nowhere Album. Das Stück heißt Abilene, produziert unter anderem von Daniel Tashian, den ich sehr, sehr schätze als Produzent und eben auch als Songschreiber. Großartig. Die neue Platte von Kacey Musgraves. Und das war's auch schon von mir. Es folgen noch ein paar Stücke, aber hier ist sozusagen meine Abmod, wenn man so will. Wir hören uns bald wieder. Naja, bald. Ein bisschen dauert es schon. 25. September ist die nächste Sounds Like Dirk Sendung und ich hoffe, Sie kommen durch diese derzeit sehr heißen Sommertage. Wir hören uns bald wieder. Ich grüße Sie, Dirk Darmstädter. Bis ganz bald.

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1: Einen wunderschönen guten Abend. Es ist wieder Zeit für Sounds like Dirk hier auf Bremen 2. Ich freue mich, dass Sie eingeschaltet haben, denn es ist eigentlich viel zu heiß da draußen, um irgendwas anderes zu machen als Radio zu hören. Es gibt essentielle Neuveröffentlichungen, ein paar Klassiker und natürlich die Coverversion des Monats. Diesmal The Drugs Don't Work im Original natürlich von The Verve. Wir beginnen aber mit Jeffrey Gaines. Hier kommt Seems to Me.

Der große Glenn Hansard aus Dublin, Irland, natürlich Sänger der Frames und natürlich The Swell Season, ist am 29. Juli von uns gegangen. Ein Motorradunfall. Ich bin immer noch etwas in Schock. Er war nur 56 Jahre alt. Ein ganz großer ist von uns gegangen. Einer meiner absoluten Lieblings-Songwriter, Glenn Hansard. Und ich denke auch, nächsten Monat werde ich wahrscheinlich als Cover des Monats auch ein Glenn Hansard-Stück spielen. R.I.P. Glenn.

Medium Build. Das ist natürlich Nick Carpenter, eigentlich aus Anchorage, Alaska, aber natürlich jetzt wohnhaft in Nashville. Und man hört es auch ein wenig in seinen neuen Platten. King of Having Fun heißt sein neues Album. Es kommt am 4. September, da freue ich mich sehr drauf. Medium Build. Und wer mal auf ein Medium Build Konzert gehen möchte, der soll das tun, denn Nick Carpenter ist eine absolute Naturgewalt. Ich habe ihn letztes Jahr im Molotow in Hamburg gesehen. Absoluter Wahnsinn. Medium Build war das, Home Depot. Here comes Jensen McRae.

Wednesdays at the Waterloo. The Waterloo ist in diesem Song, das ist ein Pub in Brisbane. Und die Künstlerin war Lottie McLeod von ihrem Boathouse EP gerade herausgekommen. Wunderschönes Stück, wie ich finde, aus Brisbane eben. Und aus Venice, California kommen die Band Venice. Und ihr Stück heißt Blame It on the Milky Way. Hier sind Venice.

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1: So, aus Austin, Texas kommt die Band Howdy. Ich weiß nicht genau, wie man das ausspricht, denn es ist eigentlich, sieht aus wie Howdy, also H-O-V-V-D-Y, das Howdy. Eigentlich sieht es wie Howdy aus. Würde auch dazu passen zu einer texanischen Band. Ihr Stück heißt True Love und ist aus dem Jahre 2021. Ich sag jetzt einfach mal, die Band heißt Howdy. Hier kommen sie. Howdy mit True Love.

Anna Shoemaker, geboren in Philadelphia, jetzt wohnt sie in Brooklyn, die 28-jährige Songschreiberin. Das Stück heißt Counting und kommt von ihrem neuen Album Back to Pennsylvania, heißt es. Kommt am 19. August raus und ich werde mir das auf jeden Fall schon mal pre-saven. Das klingt schon mal sehr gut. Anna Shoemaker war das.

Lonely in the Future, The Strokes, natürlich von ihrem Reality Awaits Album im Juli herausgekommen, produziert natürlich von Rick Rubin, irgendwo, ich glaube Costa Rica oder so, es gibt so tolle Videos davon. Bisschen, die Leute sind ein bisschen freaked out durch den ganzen Vocoder und Autotune-Gesang von Julian Casablancas, aber ich persönlich finde das ganz irgendwie cool. The Strokes, Lonely in the Future.

Das ist Raylan Baxter aus Nashville, Tennessee. Klingt für mich ein bisschen wie Bob Dylan and the Band, so herrlich retro. Produziert übrigens von Nick Waterhouse, das ist sozusagen der König des Retro-Pop-Sounds aus Nashville, Tennessee. The Fool, Raylan Baxter.

ich eigentlich dachte immer, ich kenne irgendwie alles, aber die kannte ich nicht. Wahnsinn. Es handelt sich hier um das Ehepaar Karen und Don Paris aus Lancaster, Pennsylvania. Und die Band geht nicht auf Tour und nimmt einfach eine Platte nach der nächsten auf. Wunderschön, 1989, wie gesagt, ihr Debütalbum rausgekommen. Small Planes kam 2001 heraus und daraus hörten wir das wunderschöne Today. Ich finde, die Band erinnert mich ein bisschen an The Sundays. Das waren immer einer meiner absoluten Lieblingsbands in den 80ern. Also wirklich mal rausgehen und diese Band für sich entdecken. The Innocence Mission.

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1: Aus Oslo, Bergen kommt Christian Willness. Ich habe ihn schon öfters hier in meiner Sendung gespielt. Warum? Weil er echt cool ist und ihr Stück wirklich, wirklich schön ist. Ihr Stück heißt Gabriella und passt auch gut als erstes Stück in die dritte Stunde von Sounds Like Dirk. Schön, dass Sie eingeschaltet haben.

People I've Met. Das ist eine junge Band aus L.A. von ihrer Bunny EP. Das war Loving One. Herrliches Stück. Erinnert mich ein bisschen irgendwie zwischen jungen Radiohead und auch ein bisschen Coldplay dabei, wenn ich so sagen darf. Echt coole junge Band. Die Highschool-Freunde Moses Martin, Andrew Schuster, Orlando Wiltshire. People I've Met. Hier kommen Even Honer und Medium Build. Pull me out.

Even Honer featuring Medium Build. Medium Build hatten wir vorhin schon in der Sendung gehört, aus Anchorage, Alaska. Und Even Honer ist eben auch in Amerika ein ziemlich großer Indie-Folk-Star. Seine neue EP heißt Four Songs und darauf ist eben auch Medium Build vertreten. Und ich liebe den Song Pull Me Out. Die Vocals klingen so ein bisschen so, als ob die beiden das einfach im Zimmer mit ihrem iPhone aufgenommen haben. Auf eine gute Art, auf eine gute Art, auf eine sehr schöne, kreative, tolle Art. Klingt gut. Even Horner featuring Medium Pelt war das. Here come the Jayhawks. American Midnight.

großer, großer Pop. Das ist Harmony von Role Model. Das ist Tucker Pillsbury aus Portland, Maine. Von seinem Album Chuck Timely and the Hourglass. Große, große Produktion, große Songs. Gefällt mir gut. Hier kommt ein Klassiker, Andrew Bird von seinem Album My Finest Work Yet aus dem Jahre 2019. Das Stück heißt Manifest und da spielen einfach so viele gute Leute auch auf dieser Platte mit. Unter anderem Blake Mills an der Gitarre, Madison Cunningham, die ich sehr, sehr liebe, singt Backing Vocals. Andrew Bird, großartiger Künstler, bin großer Fan. Das Stück heißt Manifest.

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1: So, weiter geht's. Wir haben noch einiges vor uns. Patrick Martin ist gleich am Start. Etwas Neues von den Eels gibt es auch zu hören. Und Leon Bridges, aber da hört's auch nicht mehr auf. Wahnsinn. Patrick Martin kommt jetzt. Only good at being young. Schön, dass Sie eingeschaltet haben und bei mir sind. Hier ist Sounds like Dirk.

Indie-Pop-Hymne. Patrick Martin. Only good at being young. Und es läuft auch noch hier auf meinem iPhone. Es hört einfach nicht auf. Herrlich. Und jetzt kommen die Eels. Es gibt was Neues von Eels. I'm on standby. Hier kommen sie aus L.A.

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Briston Maroney featuring Flip Turn June hieß der Titel und er ist auf der EP namens July zu finden, wo folgende Stücke drauf sind: June und August. Ich schätze, es handelt sich hier um eine Art Konzeptplatte. Aber sehr schön. Briston Maroney und Flip Turn aus Edmonton, Alberta, Toronto, Kanada kommen Sister Ray und ihr Stück heißt Planet News und ist eine ganz neue Single.

Neues von Kacey Musgraves von ihrem Middle of Nowhere Album. Stück heißt Abilene, produziert unter anderem von Daniel Tashian, den ich sehr, sehr schätze als Produzent und eben auch als Songschreiber. Großartig. Die neue Platte von Kacey Musgraves. Und das war es auch schon von mir. Es folgen noch ein paar Stücke, aber hier ist sozusagen meine Abmod, wenn man so will. Wir hören uns bald wieder. Naja, bald. Ein bisschen dauert es schon. 25. September ist die nächste Sounds Like Dirk-Sendung und ich hoffe, Sie kommen durch diese derzeit sehr heißen Sommertage. Wir hören uns bald wieder. Ich grüße Sie, Dirk Darmstädter. Bis ganz bald.

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1: Einen wunderschönen guten Abend. Es ist wieder Zeit für Sounds like Dirk hier auf Bremen 2. Ich freue mich, dass Sie eingeschaltet haben, denn es ist eigentlich viel zu heiß da draußen, um irgendwas anderes zu machen als Radio zu hören. Es gibt essentielle Neuveröffentlichungen, ein paar Klassiker und natürlich die Coverversion des Monats. Diesmal The Drugs Don't Work im Original natürlich von The Verve. Wir beginnen aber mit Jeffrey Gaines. Hier kommt Seems to Me.

Der große Glenn Hansard aus Dublin, Irland, natürlich Sänger der Frames und natürlich The Swell Season, ist am 29. Juli von uns gegangen. Ein Motorradunfall. Ich bin immer noch etwas in Schock. Er war nur 56 Jahre alt. Ein ganz großer ist von uns gegangen. Einer meiner absoluten Lieblings-Songwriter, Glenn Hansard. Und ich denke auch, nächsten Monat werde ich wahrscheinlich als Cover des Monats auch ein Glenn Hansard-Stück spielen. R.I.P. Glenn.

0: 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Absoluter Wahnsinn. Medium Build war das, Home Depot. Here comes Jensen McRae.
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Wednesdays at the Waterloo. The Waterloo ist in diesem Song, das ist ein Pub in Brisbane. Und die Künstlerin war Lottie McLeod von ihrem Boathouse EP gerade herausgekommen. Wunderschönes Stück, wie ich finde, aus Brisbane eben. Und aus Venice, California kommen die Band Venice. Und ihr Stück heißt Blame It on the Milky Way. Hier sind Venice.

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1: So, aus Austin, Texas kommt die Band Howdy. Ich weiß nicht genau, wie man das ausspricht, denn es ist eigentlich, sieht aus wie Howdy, also H-O-V-V-D-Y, das Howdy. Eigentlich sieht es wie Howdy aus. Würde auch dazu passen zu einer texanischen Band. Ihr Stück heißt True Love und ist aus dem Jahre 2021. Ich sag jetzt einfach mal, die Band heißt Howdy. Hier kommen sie. Howdy mit True Love.

hören. Es gibt essentielle Neuveröffentlichungen, ein paar Klassiker und natürlich die Coverversion des Monats. Diesmal The Drugs Don't Work im Original natürlich von The Verve. Wir beginnen aber mit Jeffrey Gaines. Hier kommt Seems to Me.

Der große Glenn Hansard aus Dublin, Irland, natürlich Sänger der Frames und natürlich The Swell Season, ist am 29. Juli von uns gegangen. Ein Motorradunfall. Ich bin immer noch etwas in Schock. Er war nur 56 Jahre alt. Ein ganz großer ist von uns gegangen. Einer meiner absoluten Lieblings-Songwriter, Glenn Hansard. Und ich denke auch, nächsten Monat werde ich wahrscheinlich als Cover des Monats auch ein Glenn Hansard-Stück spielen. R.I.P. Glenn.

0: 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Medium Build. Und wer mal auf ein Medium Build Konzert gehen möchte, der soll das tun, denn Nick Carpenter ist eine absolute Naturgewalt. Ich habe ihn letztes Jahr im Molotow in Hamburg gesehen. Absoluter Wahnsinn. Medium Build war das, Home Depot. Here comes Jensen McRae.
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Aus Boston, Massachusetts. Das sind Tiny Habits, Belt Loop von ihrem All the Same EP, gerade herausgekommen. Übrigens produziert vom wunderbaren Tony Berg, absoluter Star-Produzent. Und jetzt kommen wir zu einem meiner Lieblingsteile meiner Sendung, die Coverversion des Monats.

Und wie Sie vielleicht wissen, meistens schicken Sie mir ja Vorschläge, was ich dann so covern soll. Und da sind schon einige sehr interessante Sachen dabei rausgekommen. Diesen Monat habe ich mich inspirieren lassen oder ich habe einfach eine CD in meinem Auto laufen lassen, weil ich habe noch einen sehr alten Ford Galaxy. Der hat noch einen CD-Player und da packe ich immer eine von meinen viel zu vielen CDs rein und lasse sie einfach mal laufen, mein ganzes Album durch. Und letzte Woche war es eben Urban Hymns von The Verve, absolute Klassikerplatte aus dem Jahre 1997. Natürlich der Oberhit Bittersweet Symphonies ist auch aus diesem, auf diesem Album. Aber mein persönlicher Lieblingssong war immer The Drugs Don't Work. Richard Ashcrofts Stimme ist einfach irgendwie erhaben auf diesem Stück. Und ich hörte also diese Platte rauf und runter und dachte mir, das Stück müsste ich mal covern. Hier kommt also meine Coverversion des Monats The Drugs Don't Work im Original natürlich von The Verve. Hier ist meine Version. Viel Spaß.

The Drugs Don't Work, im Original natürlich von den wunderbaren The Verve. Und mal schauen, was es nächsten Monat so zu hören geht. Ich glaube, ich habe schon so viele Anfragen bekommen, es soll doch ein Stück von Glenn Hansard sein, weil, naja, weil er der Größte war. Alright, hier kommt Michigander. Dieses Stück heißt Starting a Band und damit kann ich total, damit resoniere ich sozusagen. Starting a Band, hier kommt Michigander.

Eine echte Entdeckung finde ich, The Innocence Mission. Ich kannte die Band wirklich, eigentlich dachte immer, ich kenne irgendwie alles, aber die kannte ich nicht, Wahnsinn. Es handelt sich hier um das Ehepaar Karen und Don Paris aus Lancaster, Pennsylvania. Und die Band geht nicht auf Tour und nimmt einfach eine Platte nach der nächsten auf. Wunderschön, 1989, wie gesagt, ihr Debütalbum rausgekommen. Small Planes kam 2001 heraus und daraus hörten wir das wunderschöne Today. Ich finde, die Band erinnert mich ein bisschen an The Sundays. Das war immer einer meiner absoluten Lieblingsbands in den 80ern. Also wirklich mal rausgehen und diese Band für sich entdecken. The Innocence Mission.

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1: Aus Oslo, Bergen kommt Christian Wilnes. Ich habe ihn schon öfters hier in meiner Sendung gespielt. Warum? Weil er echt cool ist und ihr Stück wirklich, wirklich schön ist. Ihr Stück heißt Gabriella und passt auch gut als erstes Stück in die dritte Stunde von Sounds Like Dirk. Schön, dass Sie eingeschaltet haben.

People I've Met. Das ist eine junge Band aus L.A. von ihrer Bunny EP. Das war Loving One. Herrliches Stück. Erinnert mich ein bisschen irgendwie zwischen jung Radiohead und auch ein bisschen Coldplay dabei, wenn ich so sagen darf. Echt coole junge Band. Die Highschool-Freunde Moses Martin, Andrew Schuster, Orlando Wiltshire. People I've Met. Hier kommen Even Honer und Medium Build. Pull me out.

Even Honer featuring Medium Build. Medium Build hatten wir vorhin schon in der Sendung gehört, aus Anchorage, Alaska. Und Even Honer ist eben auch in Amerika ein ziemlich großer Indie-Folk-Star. Seine neue EP heißt Four Songs und darauf ist eben auch Medium Build vertreten. Und ich liebe den Song Pull Me Out. Die Vocals klingen so ein bisschen so, als ob die beiden das einfach im Zimmer mit ihrem iPhone aufgenommen haben. Auf eine gute Art. Auf eine sehr schöne, kreative, tolle Art. Klingt gut. Even Honer featuring Medium Pilt war das. Here come the Jayhawks. American Midnight.

Großer, großer Pop. Das ist Harmony von Role Model. Das ist Tucker Pillsbury aus Portland, Maine. Von seinem Album Chuck Timely and the Hourglass. Große, große Produktion, große Songs. Gefällt mir gut. Hier kommt ein Klassiker, Andrew Bird von seinem Album My Finest Work Yet aus dem Jahre 2019. Das Stück heißt Manifest und da spielen einfach so viele gute Leute auch auf dieser Platte mit. Unter anderem Blake Mills an der Gitarre, Madison Cunningham, die ich sehr, sehr liebe, singt Backing Vocals. Andrew Bird, großartiger Künstler, bin großer Fan. Das Stück heißt Manifest.

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1: So, weiter geht's. Wir haben noch einiges vor uns. Patrick Martin ist gleich am Start. Etwas Neues von den Eels gibt es auch zu hören. Und Leon Bridges, aber da hört's auch nicht mehr auf. Wahnsinn. Patrick Martin kommt jetzt. Only good at being young. Schön, dass Sie eingeschaltet haben und bei mir sind. Hier ist Sounds like Dirk.

Indie-Pop-Hymne. Patrick Martin. Only good at being young. Und es läuft auch noch hier auf meinem iPhone. Es hört einfach nicht auf. Herrlich. Und jetzt kommen die Eels. Es gibt was Neues von Eels. I'm on standby. Hier kommen sie aus L.A.

Briston Maroney featuring Flip Turn. June hieß der Titel und er ist auf der EP namens July zu finden, wo folgende Stücke drauf sind. June und August. Ich schätze, es handelt sich hier um eine Art Konzeptplatte.

sehr schön. Bristin Maroney und Flip Turn. Aus Edmonton, Alberta, Toronto, Kanada kommen Sister Ray. Und ihr Stück heißt Planet News und ist eine ganz neue Single.

Neues von Kacey Musgraves von ihrem Middle of Nowhere Album. Stück heißt Abilene, produziert unter anderem von Daniel Tashian, den ich sehr, sehr schätze als Produzent und eben auch als Songschreiber. Großartig. Die neue Platte von Kacey Musgraves. Und das war es auch schon von mir. Es folgen noch ein paar Stücke, aber hier ist sozusagen meine Abmod, wenn man so will. Wir hören uns bald wieder. Naja, bald. Ein bisschen dauert es schon. 25. September ist die nächste Sounds Like Dirk Sendung und ich hoffe, Sie kommen durch diese derzeit sehr heißen Sommertage. Wir hören uns bald wieder. Ich grüße Sie, Dirk Darmstädter. Bis ganz bald.

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1: Einen wunderschönen guten Abend. Es ist wieder Zeit für Sounds like Dirk hier auf Bremen 2. Ich freue mich, dass Sie eingeschaltet haben, denn es ist eigentlich viel zu heiß da draußen, um irgendwas anderes zu machen als Radio zu hören. Es gibt essentielle Neuveröffentlichungen, ein paar Klassiker und natürlich die Coverversion des Monats. Diesmal The Drugs Don't Work im Original natürlich von The Verve. Wir beginnen aber mit Jeffrey Gaines. Hier kommt Seems to Me.

Der große Glenn Hansard aus Dublin, Irland, natürlich Sänger der Frames und natürlich The Swell Season, ist am 29. Juli von uns gegangen. Ein Motorradunfall. Ich bin immer noch etwas in Schock. Er war nur 56 Jahre alt. Ein ganz großer ist von uns gegangen. Einer meiner absoluten Lieblings-Songwriter, Glenn Hansard. Und ich denke auch, nächsten Monat werde ich wahrscheinlich als Cover des Monats auch ein Glenn Hansard-Stück spielen. R.I.P. Glenn.

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Und man hört es auch ein wenig in seinen neuen Platten. 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Und wer mal auf ein Medium Build Konzert gehen möchte, der soll das tun, denn Nick Carpenter ist eine absolute Naturgewalt. Ich habe ihn letztes Jahr im Molotow in Hamburg gesehen. Absoluter Wahnsinn. Medium Build war das. Home Depot. Here comes Jensen McRae.

Wednesdays at the Waterloo. The Waterloo ist in diesem Song, das ist ein Pub in Brisbane. Und die Künstlerin war Lottie McLeod von ihrem Boathouse EP gerade herausgekommen. Wunderschönes Stück, wie ich finde, aus Brisbane eben. Und aus Venice, California kommen die Band Venice. Und ihr Stück heißt Blame It on the Milky Way. Hier sind Venice.

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1: So, aus Austin, Texas kommt die Band Howdy. Ich weiß nicht genau, wie man das ausspricht, denn es ist eigentlich, sieht aus wie Howdy, also H-O-V-V-D-Y, das Howdy. Eigentlich sieht es wie Howdy aus. Würde auch dazu passen zu einer texanischen Band. Ihr Stück heißt True Love und ist aus dem Jahre 2021. Ich sag jetzt einfach mal, die Band heißt Howdy. Hier kommen sie. Howdy mit True Love.

Anna Shoemaker, geboren in Philadelphia, jetzt wohnt sie in Brooklyn, die 28-jährige Songschreiberin. Das Stück heißt Counting und kommt von ihrem neuen Album, Back to Pennsylvania heißt es, kommt am 19. August raus und ich werde mir das auf jeden Fall schon mal pre-saven, das klingt schon mal sehr gut. Anna Shoemaker war das.

Lonely in the Future, The Strokes, natürlich von ihrem Reality Awaits Album im Juli herausgekommen, produziert natürlich von Rick Rubin, irgendwo, ich glaube Costa Rica oder so, es gibt so tolle Videos davon. Bisschen, die Leute sind ein bisschen freaked out durch den ganzen Vocoder und Autotune-Gesang von Julian Casablancas, aber ich persönlich finde das ganz irgendwie cool. The Strokes, Lonely in the Future.

Das ist Raylan Baxter aus Nashville, Tennessee. Klingt für mich ein bisschen wie Bob Dylan and the Band, so herrlich retro. Produziert übrigens von Nick Waterhouse, das ist sozusagen der König des Retro-Pop-Sounds aus Nashville, Tennessee. The Fool, Raylan Baxter.

Das ist Raylan Baxter aus Nashville, Tennessee. Klingt für mich ein bisschen wie Bob Dylan and the Band, so herrlich retro. Produziert übrigens von Nick Waterhouse, das ist sozusagen der König des Retro-Pop-Sounds aus Nashville, Tennessee. The Fool, Raylan Baxter.

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1: So, auf geht's in die zweite Stunde meiner kleinen Show hier. Ich freue mich, dass ihr eingeschaltet habt. Wir haben noch so viel vor uns. Ein neues Stück von Pete Yorn ist dabei. Balin Ron Sexsmith ist dabei. Ach, und die Coverversion des Monats kommt auch bald. Wir beginnen die Stunde aber mit Windsor. Hier kommt Lose My Breath.

aus Santa Cruz, Kalifornien. Das ist Jordan Topf, der sein Projekt Windsor nennt. Und die neue Single heißt Lose My Breath. Und aus Chicago, Illinois kommt Truman Sinclair. Diesen Song mag ich besonders gerne. Es klingt so schön lo-fi. Die Stücke heißt 4th of July. Hier kommt also Truman Sinclair.

Feinstes Bedroom Recording mit Truman Sinclair. Das war 4th of July. Ganz wunderschön. Und aus Montville, New Jersey kommt Pete Yorn, bekannt natürlich für sein Überalbum Music for the Morning After aus dem Jahre 2001. In die Klassiker sozusagen. Auch Pete Yorn hat ein neues Album herausgebracht. Das heißt All the Beauty. Und daraus hören wir Out of My Head. Hier kommt also Pete Yorn.

0: Swim. Das sind meine neue Lieblingsband aus New York City. Swim, der Titelsong von ihrem neuen Album Swim. Wie gesagt, aus New York City. Das sind die Geschwister Julia, Daniel und David Balin. Und das ist ihre erste Veröffentlichung, nachdem sie gedroppt wurden von ihrem Major-Label. Also sozusagen ein Zeichen der Stärke und des Ausbruchs. Ich liebe es. Swim hieß der Song. Das waren Balin. Und jetzt kommt Matthew James White. Auch toll. Bringing in this change.
1: Change.

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1: So, wir haben noch viel vor uns, deswegen kommen wir jetzt zu Kate Bollinger, Who Am I But Someone, von ihrem Songs from a Thousand Frames of Mind Album. Toller Albumtitel aus dem Jahre 2024. Kate kommt aus Charlottesville, Virginia, lebt jetzt aber, naja, wie alle ernstzunehmende Popstars, in Los Angeles. Hier kommt sie also, Kate Bollinger, Who Am I But Someone.

Aus Boston, Massachusetts. Das sind Tiny Habits, Belt Loop von ihrem All the Same EP, gerade herausgekommen. Übrigens produziert vom wunderbaren Tony Berg, absoluter Star-Produzent. Und jetzt kommen wir zu einem meiner Lieblingsteile meiner Sendung, die Coverversion des Monats. Und wie Sie vielleicht wissen, meistens schicken Sie mir ja Vorschläge, was ich denn so covern soll. Und da sind schon einige sehr interessante Sachen dabei rausgekommen. Diesen Monat habe ich mich inspirieren lassen oder ich habe einfach eine CD in meinem Auto laufen lassen, weil ich habe noch einen sehr alten Ford Galaxy. Der hat noch einen CD-Player und da packe ich immer eine von meinen viel zu vielen CDs rein und lasse sie einfach mal laufen, mein ganzes Album durch. Und letzte Woche war es eben Urban Hymns von The Verve, absolute Klassikerplatte aus dem Jahre 1997. Natürlich der Oberhit Bittersweet Symphonies ist auch auf diesem Album. Aber mein persönlicher Lieblingssong war immer The Drugs Don't Work. Richard Ashcrofts Stimme ist einfach irgendwie erhaben auf diesem Stück. Und ich hörte also diese Platte rauf und runter und dachte mir, das Stück müsste ich mal covern. Hier kommt also meine Coverversion des Monats, The Drugs Don't Work, im Original natürlich von The Verve. Hier ist meine Version. Viel Spaß.

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The drugs don't work. Im Original natürlich von den wunderbaren The Verve. Und mal schauen, was es nächsten Monat so zu hören geht. Ich glaube, ich habe schon so viele Anfragen bekommen, es soll doch ein Stück von Glenn Hansard sein, weil, naja, weil er der Größte war. Alright, hier kommt Michigander. Dieses Stück heißt Starting a Band und damit kann ich total, damit resoniere ich sozusagen. Starting a Band, hier kommt Michigander.

Eine echte Entdeckung finde ich, The Innocence Mission. Ich kannte die Band wirklich, eigentlich dachte immer, ich kenne irgendwie alles, aber die kannte ich nicht, Wahnsinn. Es handelt sich hier um das Ehepaar Karen und Don Paris aus Lancaster, Pennsylvania. Und die Band geht nicht auf Tour und nimmt einfach eine Platte nach der nächsten auf. Wunderschön, 1989, wie gesagt, ihr Debütalbum rausgekommen. Small Planes kam 2001 heraus und daraus hörten wir das wunderschöne Today. Ich finde, die Band erinnert mich ein bisschen an The Sundays. Das war immer einer meiner absoluten Lieblingsbands in den 80ern. Also wirklich mal rausgehen und diese Band für sich entdecken. The Innocence Mission.

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1: Aus Oslo, Bergen kommt Christian Wilnes. Ich habe ihn schon öfters hier in meiner Sendung gespielt. Warum? Weil er echt cool ist und ihr Stück wirklich, wirklich schön ist. Ihr Stück heißt Gabriella und passt auch gut als erstes Stück in die dritte Stunde von Sounds Like Dirk. Schön, dass Sie eingeschaltet haben.

People I've Met. Das ist eine junge Band aus L.A. von ihrer Bunny EP. Das war Loving One. Herrliches Stück. Erinnert mich ein bisschen irgendwie zwischen jungen Radiohead und auch ein bisschen Coldplay dabei, wenn ich so sagen darf. Echt coole junge Band. Die Highschool-Freunde Moses Martin, Andrew Schuster, Orlando Wiltshire. People I've Met. Hier kommen Even Honer und Medium Build. Pull me out.

Even Honer featuring Medium Build. Medium Build hatten wir vorhin schon in der Sendung gehört, aus Anchorage, Alaska. Und Even Honer ist eben auch in Amerika ein ziemlich großer Indie-Folk-Star. Seine neue EP heißt Four Songs und darauf ist eben auch Medium Build vertreten. Und ich liebe den Song Pull Me Out. Die Vocals klingen so ein bisschen so, als ob die beiden das einfach im Zimmer mit ihrem iPhone aufgenommen haben. Auf eine gute Art, auf eine gute Art, auf eine sehr schöne, kreative, tolle Art. Klingt gut. Even Honer featuring Medium Pelt war das. Here come the Jayhawks. American Midnight.

Großer, großer Pop. Das ist Harmony von Role Model. Das ist Tucker Pillsbury aus Portland, Maine. Von seinem Album Chuck Timely and the Hourglass. Große, große Produktion, große Songs. Gefällt mir gut. Hier kommt ein Klassiker, Andrew Bird von seinem Album My Finest Work Yet aus dem Jahre 2019. Das Stück heißt Manifest und da spielen einfach so viele gute Leute auch auf dieser Platte mit. Unter anderem Blake Mills an der Gitarre, Madison Cunningham, die ich sehr, sehr liebe, singt Backing Vocals. Andrew Bird, großartiger Künstler, bin großer Fan. Das Stück heißt Manifest.

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1: So, weiter geht's. Wir haben noch einiges vor uns. Patrick Martin ist gleich am Start. Etwas Neues von den Eels gibt es auch zu hören. Und Leon Bridges, aber da hört's auch nicht mehr auf. Wahnsinn. Patrick Martin kommt jetzt. Only good at being young. Schön, dass Sie eingeschaltet haben und bei mir sind. Hier ist Sounds like Dirk.

Indie-Pop-Hymne. Patrick Martin. Only good at being young. Und es läuft auch noch hier auf meinem iPhone. Es hört einfach nicht auf. Herrlich. Und jetzt kommen die Eels. Es gibt was Neues von Eels. I'm on standby. Hier kommen sie aus L.A.

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Briston Maroney featuring Flip Turn June hieß der Titel und er ist auf der EP namens July zu finden, wo folgende Stücke drauf sind: June und August. Ich schätze, es handelt sich hier um eine Art Konzeptplatte. Aber sehr schön. Briston Maroney und Flip Turn aus Edmonton, Alberta, Toronto, Kanada kommen Sister Ray und ihr Stück heißt Planet News und ist eine ganz neue Single.

Neues von Kacey Musgraves von ihrem Middle of Nowhere Album. Das Stück heißt Abilene, produziert unter anderem von Daniel Tashian, den ich sehr, sehr schätze als Produzent und eben auch als Songschreiber. Großartig. Die neue Platte von Kacey Musgraves. Und das war's auch schon von mir. Es folgen noch ein paar Stücke, aber hier ist sozusagen meine Abmod, wenn man so will. Wir hören uns bald wieder. Naja, bald. Ein bisschen dauert es schon. 25. September ist die nächste Sounds Like Dirk-Sendung und ich hoffe, Sie kommen durch diese derzeit sehr heißen Sommertage. Wir hören uns bald wieder. Ich grüße Sie, Dirk Darmstädter. Bis ganz bald.

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1: Einen wunderschönen guten Abend. Es ist wieder Zeit für Sounds like Dirk hier auf Bremen 2. Ich freue mich, dass Sie eingeschaltet haben, denn es ist eigentlich viel zu heiß da draußen, um irgendwas anderes zu machen als Radio zu hören. Es gibt essentielle Neuveröffentlichungen, ein paar Klassiker und natürlich die Coverversion des Monats. Diesmal The Drugs Don't Work im Original natürlich von The Verve. Wir beginnen aber mit Jeffrey Gaines. Hier kommt Seems to Me.

Der große Glenn Hansard aus Dublin, Irland, natürlich Sänger der Frames und natürlich The Swell Season, ist am 29. Juli von uns gegangen. Ein Motorradunfall. Ich bin immer noch etwas in Schock. Er war nur 56 Jahre alt. Ein ganz großer ist von uns gegangen. Einer meiner absoluten Lieblings-Songwriter, Glenn Hansard. Und ich denke auch, nächsten Monat werde ich wahrscheinlich als Cover des Monats auch ein Glenn Hansard-Stück spielen. R.I.P. Glenn.

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Und man hört es auch ein wenig in seinen neuen Platten. 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Es kommt am 4. September, da freue ich mich sehr drauf. Medium Build. Und wer mal auf ein Medium Build-Konzert gehen möchte, der soll das tun, denn Nick Carpenter ist eine absolute Naturgewalt. Ich habe ihn letztes Jahr im Molotow in Hamburg gesehen. Absoluter Wahnsinn. Medium Build war das, Home Depot. Here comes Jensen McRae.

Wednesdays at the Waterloo. The Waterloo ist in diesem Song, das ist ein Pub in Brisbane. Und die Künstlerin war Lottie MacLeod von ihrem Boathouse EP gerade herausgekommen. Wunderschönes Stück, wie ich finde, aus Brisbane eben. Und aus Venice, California kommen die Band Venice. Und ihr Stück heißt Blame It on the Milky Way. Hier sind Venice.

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1: So, aus Austin, Texas kommt die Band Howdy. Ich weiß nicht genau, wie man das ausspricht, denn es ist eigentlich, sieht aus wie Howdy, also H-O-V-V-D-Y, das Howdy. Eigentlich sieht es wie Howdy aus. Würde auch dazu passen zu einer texanischen Band. Ihr Stück heißt True Love und ist aus dem Jahre 2021. Ich sag jetzt einfach mal, die Band heißt Howdy. Hier kommen sie. Howdy mit True Love.

Anna Shoemaker, geboren in Philadelphia, jetzt wohnt sie in Brooklyn, die 28-jährige Songschreiberin. Das Stück heißt Counting und kommt von ihrem neuen Album Back to Pennsylvania, heißt es. Kommt am 19. August raus und ich werde mir das auf jeden Fall schon mal pre-saven. Das klingt schon mal sehr gut. Anna Shoemaker war das.

Lonely in the Future. The Strokes, natürlich von ihrem Reality Awaits Album im Juli herausgekommen. Produziert natürlich von Rick Rubin irgendwo, ich glaube Costa Rica oder so. Es gibt so tolle Videos davon. Die Leute sind ein bisschen freaked out durch den ganzen Vocoder und Autotune-Gesang von Julian Casablancas. Aber ich persönlich finde das ganz irgendwie cool. The Strokes, Lonely in the Future.

Das ist Raylan Baxter aus Nashville, Tennessee. Klingt für mich ein bisschen wie Bob Dylan and the Band, so herrlich retro. Produziert übrigens von Nick Waterhouse, das ist sozusagen der König des Retro-Pop-Sounds. Aus Nashville, Tennessee, The Fool, Raylan Baxter.

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1: So, auf geht's in die zweite Stunde meiner kleinen Show hier. Ich freue mich, dass ihr eingeschaltet habt. Wir haben noch so viel vor uns. Ein neues Stück von Pete Yorn ist dabei. Balin, Ron Sexsmith ist dabei. Ach, und die Coverversion des Monats kommt auch bald. Wir beginnen die Stunde aber mit Windsor. Hier kommt Lose My Breath.

aus Santa Cruz, Kalifornien. Das ist Jordan Topf, der sein Projekt Windsor nennt. Und die neue Single heißt Lose My Breath. Und aus Chicago, Illinois kommt Truman Sinclair. Diesen Song mag ich besonders gerne. Es klingt so schön lo-fi. Die Stücke heißt 4th of July. Hier kommt also Truman Sinclair.

Feinstes Bedroom Recording mit Truman Sinclair. Das war 4th of July. Ganz wunderschön. Und aus Montville, New Jersey kommt Pete Yorn, bekannt natürlich für sein Überalbum Music for the Morning After aus dem Jahre 2001. In die Klassiker sozusagen. Auch Pete Yorn hat ein neues Album herausgebracht. Das heißt All the Beauty und daraus hören wir Out of My Head. Hier kommt also Pete Yorn.

Wednesdays at the Waterloo. The Waterloo ist in diesem Song, das ist ein Pub in Brisbane. Und die Künstlerin war Lottie McLeod von ihrem Boathouse EP gerade herausgekommen. Wunderschönes Stück, wie ich finde, aus Brisbane eben. Und aus Venice, California kommen die Band Venice. Und ihr Stück heißt Blame It on the Milky Way. Hier sind Venice.

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1: So, aus Austin, Texas kommt die Band Howdy. Ich weiß nicht genau, wie man das ausspricht, denn es ist eigentlich, sieht aus wie Howdy, also H-O-V-V-D-Y, das Howdy. Eigentlich sieht es wie Howdy aus. Würde auch dazu passen zu einer texanischen Band. Ihr Stück heißt True Love und ist aus dem Jahre 2021. Ich sag jetzt einfach mal, die Band heißt Howdy. Hier kommen sie. Howdy mit True Love.

Anna Shoemaker, geboren in Philadelphia, jetzt wohnt sie in Brooklyn, die 28-jährige Songschreiberin. Das Stück heißt Counting und kommt von ihrem neuen Album, Back to Pennsylvania heißt es, kommt am 19. August raus und ich werde mir das auf jeden Fall schon mal pre-saven, das klingt schon mal sehr gut. Anna Shoemaker war das.

Lonely in the Future. The Strokes, natürlich von ihrem Reality Awaits Album im Juli herausgekommen, produziert natürlich von Rick Rubin, irgendwo, ich glaube Costa Rica oder so, es gibt so tolle Videos davon. Bisschen, die Leute sind ein bisschen freaked out durch den ganzen Vocoder und Autotune-Gesang von Julian Casablancas, aber ich persönlich finde das ganz irgendwie cool. The Strokes, Lonely in the Future.

Das ist Raylan Baxter aus Nashville, Tennessee. Klingt für mich ein bisschen wie Bob Dylan and the Band, so herrlich retro. Produziert übrigens von Nick Waterhouse, das ist sozusagen der König des Retro-Pop-Sounds. Aus Nashville, Tennessee, The Fool, Raylan Baxter.

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1: So, auf geht's in die zweite Stunde meiner kleinen Show hier. Ich freue mich, dass ihr eingeschaltet habt. Wir haben noch so viel vor uns. Ein neues Stück von Pete Yorn ist dabei. Balin Ron Sexsmith ist dabei. Ach, und die Coverversion des Monats kommt auch bald. Wir beginnen die Stunde aber mit Windsor. Hier kommt Lose My Breath.

aus Santa Cruz, Kalifornien. Das ist Jordan Topf, der sein Projekt Windsor nennt. Und die neue Single heißt Lose My Breath. Und aus Chicago, Illinois kommt Truman Sinclair. Diesen Song mag ich besonders gerne. Es klingt so schön lo-fi. Die Stücke heißt 4th of July. Hier kommt also Truman Sinclair.

Feinstes Bedroom Recording mit Truman Sinclair. Das war 4th of July. Ganz wunderschön. Und aus Montville, New Jersey kommt Pete Yorn, bekannt natürlich für sein Überalbum Music for the Morning After aus dem Jahre 2001. In die Klassiker sozusagen. Auch Pete Yorn hat ein neues Album herausgebracht. Das heißt All the Beauty. Und daraus hören wir Out of My Head. Hier kommt also Pete Yorn.

Balin, das sind meine neue Lieblingsband aus New York City, Swim, der Titelsong von ihrem neuen Album Swim. Wie gesagt, aus New York City, das sind die Geschwister Julia, Daniel und David Balin. Und das ist ihre erste Veröffentlichung, nachdem sie gedroppt wurden von ihrem Major-Label. Also sozusagen ein Zeichen der Stärke und des Ausbruchs. Ich liebe es. Swim hieß der Song. Das waren Balin. Und jetzt kommt Matthew James White. Auch toll. Bringing in this change.

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1: So, wir haben noch viel vor uns, deswegen kommen wir jetzt zu Kate Bollinger, Who Am I But Someone, von ihrem Songs from a Thousand Frames of Mind Album. Toller Albumtitel aus dem Jahre 2024. Kate kommt aus Charlottesville, Virginia, lebt jetzt aber, naja, wie alle ernstzunehmende Popstars, in Los Angeles. Hier kommt sie also, Kate Bollinger, Who Am I But Someone.

Aus Boston, Massachusetts. Das sind Tiny Habits. Belt Loop von ihrem All the Same EP gerade herausgekommen. Übrigens produziert vom wunderbaren Tony Berg, absoluter Star-Produzent. Und jetzt kommen wir zu einem meiner Lieblingsteile meiner Sendung, die Coverversion des Monats. Und wie Sie vielleicht wissen, meistens schicken Sie mir ja Vorschläge, was ich dann so covern soll. Und da sind schon einige sehr interessante Sachen dabei rausgekommen. Diesen Monat habe ich mich inspirieren lassen oder ich habe einfach eine CD in meinem Auto laufen lassen, weil ich habe noch einen sehr alten Ford Galaxy. Der hat noch einen CD-Player und da packe ich immer eine von meinen viel zu vielen CDs rein und lasse sie einfach mal laufen, mein ganzes Album durch. Und letzte Woche war es eben Urban Hymns von The Verve, absolute Klassikerplatte aus dem Jahre 1997. Natürlich der Oberhit Bittersweet Symphonies ist auch aus diesem, auf diesem Album. Aber mein persönlicher Lieblingssong war immer The Drugs Don't Work. Richard Ashcrofts Stimme ist einfach irgendwie erhaben auf diesem Stück. Und ich hörte also diese Platte rauf und runter und dachte mir, das Stück müsste ich mal covern. Hier kommt also meine Coverversion des Monats The Drugs Don't Work im Original natürlich von The Verve. Hier ist meine Version. Viel Spaß.

The Drugs Don't Work, im Original natürlich von den wunderbaren The Verve. Und mal schauen, was es nächsten Monat so zu hören geht. Ich glaube, ich habe schon so viele Anfragen bekommen, es soll doch ein Stück von Glenn Hansard sein, weil, naja, weil er der Größte war. Alright, hier kommt Michigander, dieses Stück heißt Starting a Band und damit kann ich total, damit resoniere ich sozusagen. Starting a Band, hier kommt Michigander.

Eine echte Entdeckung finde ich, The Innocence Mission. Ich kannte die Band wirklich, eigentlich dachte immer, ich kenne irgendwie alles, aber die kannte ich nicht, Wahnsinn. Es handelt sich hier um das Ehepaar Karen und Don Paris aus Lancaster, Pennsylvania, und die Band geht nicht auf Tour und ist, nimmt einfach eine Platte nach der nächsten auf. Wunderschön, 1989, wie gesagt, ihr Debütalbum rausgekommen. Small Planes kam 2001 heraus und daraus hörten wir das wunderschöne Today. Ich finde, die Band erinnert mich ein bisschen an The Sundays. Das war immer einer meiner absoluten Lieblingsbands. In den 80ern, also wirklich mal rausgehen und diese Band für sich entdecken. The Innocence Mission.

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1: Aus Oslo, Bergen kommt Christian Willners. Ich habe ihn schon öfters hier in meiner Sendung gespielt. Warum? Weil er echt cool ist und ihr Stück wirklich, wirklich schön ist. Das Stück heißt Gabriella und passt auch gut als erstes Stück in die dritte Stunde von Sounds Like Dirk. Schön, dass Sie eingeschaltet haben.

People I've Met. Das ist eine junge Band aus L.A. von ihrer Bunny EP. Das war Loving One. Herrliches Stück. Erinnert mich ein bisschen irgendwie zwischen jung Radiohead und auch ein bisschen Coldplay dabei, wenn ich so sagen darf. Echt coole junge Band. Die Highschool-Freunde Moses Martin, Andrew Schuster, Orlando Wiltshire. People I've Met. Hier kommen Even Honer und Medium Build. Pull me out.

Even Honer featuring Medium Build. Medium Build hatten wir vorhin schon in der Sendung gehört, aus Anchorage, Alaska. Und Even Honer ist eben auch in Amerika ein ziemlich großer Indie-Folk-Star. Seine neue EP heißt Four Songs und darauf ist eben auch Medium Build vertreten. Und ich liebe den Song Pull Me Out. Die Vocals klingen so ein bisschen so, als ob die beiden das einfach im Zimmer mit ihrem iPhone aufgenommen haben. Auf eine gute Art, auf eine gute Art, auf eine sehr schöne, kreative, tolle Art. Klingt gut. Even Horner featuring Medium Pelt war das. Here come the Jayhawks. American Midnight.

großer, großer Pop. Das ist Harmony von Role Model. Das ist Tucker Pillsbury aus Portland, Maine. Von seinem Album Chuck Timely and the Hourglass. Große, große Produktion, große Songs. Gefällt mir gut. Hier kommt ein Klassiker, Andrew Bird von seinem Album My Finest Work Yet aus dem Jahre 2019. Das Stück heißt Manifest und da spielen einfach so viele gute Leute auch auf dieser Platte mit. Unter anderem Blake Mills an der Gitarre, Madison Cunningham, die ich sehr, sehr liebe, singt Backing Vocals. Andrew Bird, großartiger Künstler, bin großer Fan. Das Stück heißt Manifest.